0: teuersten war die Pflege in Bremen mit durchschnittlich rund 3.760 Euro pro Monat. Das waren die Nachrichten. Das Wetter in Deutschland. Meist ist es trocken. Im Süden und Südwesten gebietsweise Schauer und Gewitter. Tiefstwerte 22 bis 12 Grad. Tagsüber oft freundlich. Im Süden und in den Mittelgebirgen teils kräftige Schauer und Gewitter. Höchstwerte 23 bis 36 Grad. Und die Zeit, es ist 2.03 Uhr.
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1: Um 3 Uhr mit Milat Kupay. Die Vereinigten Staaten haben die dritte Nacht in Folge Ziele im Iran angegriffen. Das bestätigte das US-Zentralkommando in der Region. Aus Washington, Nina Barth.
2: Das US-Militär begründet das mit Attacken Irans auf Schiffe in der Straße von Hormuz. Das Zentralkommando teilte auch mit, dass die von US-Präsident Donald Trump angeordnete erneute US-Blockade iranischer Häfen am Dienstagnachmittag Ostküstenzeit beginnen soll, in Deutschland um 22 Uhr heute Abend. Gestern hatte Trump angekündigt, dass kein Schiff, das den Iran ansteuern oder von dort ablegen wolle, die Straße von Hormuz mehr passieren dürfe.
1: Russland hat die ukrainische Hauptstadt Kiew erneut mit ballistischen Raketen angegriffen. Das bestätigte Bürgermeister Klitschko im Online-Dienst Telegram. Im Stadtzentrum waren zahlreiche Explosionen zu hören. Behördenangaben zufolge brachen in mindestens 2 Stadtteilen Brände aus. Kurz zuvor hatten in Paris mehrere Mitgliedstaaten der sogenannten Koalition der Willigen eine Initiative ins Leben gerufen, die die ukrainische Flugabwehr stärken soll. Die Zahl der jungen Männer, die den Kriegsdienst verweigern wollen, nimmt zu. Nach einem Bericht des Redaktionsnetzwerks Deutschland gab es im ersten Halbjahr 2026 bereits mehr als 5.800 entsprechende Anträge. Aus der Nachrichtenredaktion Peter Eichenberg.
3: Die Zahl in der ersten Jahreshälfte habe damit deutlich höher gelegen als im gesamten Jahr 2011, als die Wehrpflicht ausgesetzt wurde, berichtet das Netzwerk und beruft sich dabei auf das zuständige Bundesamt. Ursache ist vermutlich die angespannte Sicherheitslage und das neue Wehrdienstgesetz, das zum Jahresbeginn in Kraft trat. Seitdem werden alle 18-jährigen Männer verpflichtend gemustert. So sollen Freiwillige für den Ausbau der Bundeswehr rekrutiert werden. Gelingt das nicht, ist auch eine Rückkehr zur Wehrpflicht im Gespräch.
1: Die Kosten für Bewohner in Pflegeheimen sind weiter gestiegen. Anfang Juli lag der Eigenanteil für das erste Jahr im Heim im bundesweiten Schnitt bei mehr als 3.360 Euro pro Monat. Das hat eine Auswertung des Verbands der Ersatzkassen ergeben. Das waren knapp 120 Euro mehr als zu Jahresbeginn und fast 260 Euro mehr als Mitte vergangenen Jahres. Regional gibt es erhebliche Unterschiede. Im Ländervergleich am teuersten war die Pflege in Bremen mit durchschnittlich rund 3.760 Euro pro Monat. Das waren die Nachrichten. Das Wetter in Deutschland. Tagsüber oft freundlich, im Süden und in den Mittelgebirgen teils kräftige Schauer und Gewitter. Höchstwerte 23 Grad an den Küsten bis 36 Grad im Markgräfler Land. Am Mittwoch viel Sonne, im Süden teils Schauer und einzelne starke Gewitter 23 bis 33 Grad. Es ist 3.03 Uhr.
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1: Um 4 Uhr mit Milad Kupay. Die Vereinigten Staaten haben die dritte Nacht in Folge Ziele im Iran angegriffen. Das bestätigte das US-Zentralkommando in der Region. Aus Washington, Nina Barth.
2: Das US-Militär begründet das mit Attacken Irans auf Schiffe in der Straße von Hormuz. Das Zentralkommando teilte auch mit, dass die von US-Präsident Donald Trump angeordnete erneute US-Blockade iranischer Häfen am Dienstagnachmittag Ostküstenzeit beginnen soll, in Deutschland um 22 Uhr heute Abend. Gestern hatte Trump angekündigt, dass kein Schiff, das den Iran ansteuern oder von dort ablegen wolle, die Straße von Hormuz mehr passieren dürfe.
1: Russland hat in der Nacht erneut die ukrainische Hauptstadt Kiew mit Raketen angegriffen. Nach Angaben von Behördenvertretern sind in verschiedenen Stadtteilen Brände ausgebrochen. Opfer wurden zunächst nicht gemeldet. Auch andere Regionen wurden attackiert. In Saporischschja wurden Rettungsdiensten zufolge mehrere Menschen bei einem Drohnenangriff verletzt. Auch in der Region Kharkiv gibt es offenbar Verletzte. Kurz zuvor hatten in Paris mehrere Mitgliedstaaten der sogenannten Koalition der Willigen eine Initiative ins Leben gerufen, die die ukrainische Flugabwehr stärken soll. Auch Deutschland ist unter den Unterstützern. Die Zahl der jungen Männer, die den Kriegsdienst verweigern wollen, nimmt zu. Nach einem Bericht des Redaktionsnetzwerks Deutschland gab es im ersten Halbjahr 2026 bereits mehr als 5.800 entsprechende Anträge. Aus der Nachrichtenredaktion Peter Eichenberg.
3: Die Zahl in der ersten Jahreshälfte habe damit deutlich höher gelegen als im gesamten Jahr 2011, als die Wehrpflicht ausgesetzt wurde, berichtet das Netzwerk und beruft sich dabei auf das zuständige Bundesamt. Ursache ist vermutlich die angespannte Sicherheitslage und das neue Wehrdienstgesetz, das zum Jahresbeginn in Kraft trat. Seitdem werden alle 18-jährigen Männer verpflichtend gemustert. So sollen Freiwillige für den Ausbau der Bundeswehr rekrutiert werden. Gelingt das nicht, ist auch eine Rückkehr zur Wehrpflicht im Gespräch.
1: Tennisballgroße Hagelkörner sind bei einem Unwetter über Teile von Mecklenburg-Vorpommern niedergegangen. Betroffen war der Landkreis Ludwigslust-Parchim. Nach 2 Stunden habe es dort stellenweise so viel Hagel auf dem Boden angesammelt, dass er mit Radladern weggeräumt werden musste, teilte die Leitstelle Westmecklenburg mit. In Wittenburg wurden durch Starkregen Straßen überflutet. In Hagenow stand das Wasser im Bereich eines Süßwarenherstellers zeitweise hüfthoch. Die Feuerwehr musste Keller auspumpen und umgestürzte Bäume beseitigen. Das waren die Nachrichten. Das Wetter in Deutschland, tagsüber oft freundlich, im Süden und in den Mittelgebirgen teils kräftige Schauer und Gewitter, Höchstwerte 23 Grad an den Küsten, 36 Grad im Markgräfler Land. Es ist 4.03 Uhr.
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1: Um 5 Uhr mit Milat Kupay. Die Vereinigten Staaten haben die dritte Nacht in Folge Ziele im Iran angegriffen. Das bestätigte das US-Zentralkommando in der Region. Aus Washington, Nina Barth.
2: Das US-Militär begründet das mit Attacken Irans auf Schiffe in der Straße von Hormuz. Das Zentralkommando teilte auch mit, dass die von US-Präsident Donald Trump angeordnete erneute US-Blockade iranischer Häfen am Dienstagnachmittag Ostküstenzeit beginnen soll, in Deutschland um 22 Uhr heute Abend. Gestern hatte Trump angekündigt, dass kein Schiff, das den Iran ansteuern oder von dort ablegen wolle, die Straße von Hormuz mehr passieren dürfe.
1: Russland hat in der Nacht erneut die ukrainische Hauptstadt Kiew mit Raketen angegriffen. Nach Behördenangaben sind in verschiedenen Stadtteilen Brände ausgebrochen. Auch andere Regionen wurden attackiert. In Saporischschja wurden Rettungsdiensten zufolge mehrere Menschen bei einem Drohnenangriff verletzt. Auch in der Region Charkiw gibt es offenbar Verletzte. Kurz zuvor hatten in Paris mehrere Mitgliedstaaten der sogenannten Koalition der Willigen eine Initiative ins Leben gerufen, die die ukrainische Flugabwehr stärken soll. Die Zahl der jungen Männer, die den Kriegsdienst verweigern wollen, nimmt zu. Nach einem Bericht des Redaktionsnetzwerks Deutschland gab es im ersten Halbjahr 2026 bereits mehr als 5.800 entsprechende Anträge. Aus der Nachrichtenredaktion Peter Eichenberg.
3: Die Zahl in der ersten Jahreshälfte habe damit deutlich höher gelegen als im gesamten Jahr 2011, als die Wehrpflicht ausgesetzt wurde, berichtet das Netzwerk und beruft sich dabei auf das zuständige Bundesamt. Ursache ist vermutlich die angespannte Sicherheitslage und das neue Wehrdienstgesetz, das zum Jahresbeginn in Kraft trat. Seitdem werden alle 18-jährigen Männer verpflichtend gemustert. So sollen Freiwillige für den Ausbau der Bundeswehr rekrutiert werden. Gelingt das nicht, ist auch eine Rückkehr zur Wehrpflicht im Gespräch.
1: Tennisballgroße Hagelkörner sind bei einem Unwetter über Teile von Mecklenburg-Vorpommern niedergegangen. Betroffen war der Landkreis Ludwigslust-Parchim. Nach 2 Stunden habe sich dort stellenweise so viel Hagel auf dem Boden angesammelt, dass er mit Radladern weggeräumt werden musste, teilte die Leitstelle Westmecklenburg mit. In Wittenburg wurden durch Starkregen Straßen überflutet. In Hagenow stand das Wasser im Bereich eines Süßwarenherstellers zeitweise hüfthoch. Zahlreiche unwetterbedingte Einsätze gab es unter anderem auch im Raum Hannover und im Kreis Pinneberg. Das waren die Nachrichten. Das Wetter in Deutschland, tagsüber oft freundlich, im Süden und in den Mittelgebirgen teils kräftige Schauer und Gewitter, Höchstwerte 23 Grad an den Küsten bis 36 Grad im Markgräfler Land. Morgen viel Sonne, im Süden teils Schauer und einzelne starke Gewitter, 23 bis 33 Grad. Es ist 5.03 Uhr.
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1: Um 6 Uhr mit Susanne Lemke. Die Sächsische Ärztekammer unterstützt höhere Tabak- und Alkoholsteuern, fordert aber gleichzeitig mehr Prävention. Verbandschef Erik Bodendiek sagte im MDR, Sucht sei eine Krankheit. Man könne nicht einfach nur die Steuern erhöhen, sondern müsse die Betroffenen auch in entsprechende Entwöhnungsprogramme bringen. Die Bundesregierung plant, mit den höheren

0: Steuern ab 2027 vor allem Haushaltslöcher zu stopfen. Die geplante internationale Schutztruppe für die Ukraine soll demnächst erstmals Militärmanöver in den Nachbarstaaten der Ukraine abhalten. Das erklärten Bundeskanzler Friedrich Merz, Frankreichs Präsident Emmanuel Macron, der britische Premier Keir Starmer und der ukrainische Präsident Volodymyr Zelensky in Paris. Man wolle damit zeigen, dass man bereit, entschlossen und glaubwürdig sei. Zuvor hatten Deutschland, Frankreich und 7 weitere europäische Staaten mit der Ukraine ein Bündnis zur Raketenabwehr geschlossen. Die USA haben in der Nacht erneut Angriffe auf den Iran gestartet. Präsident Donald Trump hatte die Attacken angekündigt und erklärt, man werde Teheran heute und morgen hart treffen. Trump kündigte zudem an, wieder iranische Häfen zu blockieren, eine Schutzgebühr von 20% auf alle durch die Straße von Hormus transportierten Güter zu erheben. Der Iran beschoss 2 Tanker vor der Küste des Oman. Nach Angaben der Vereinigten Arabischen Emirate wurde ein Besatzungsmitglied getötet. 8 seien verletzt worden. In Erfurt sind am Abend bei einem Unfall beim Batteriehersteller CATL 4 Mitarbeiter schwer verletzt worden. Die Polizei erklärte am Morgen dem MDR, sie seien mit Verletzungen der Haut sowie der Atemwege in Krankenhäuser gebracht worden. Bei dem Unfall seien Chemikalien aus beschädigten Batterien ausgetreten. Die Kriminalpolizei ermittle, ob technische Gründe oder menschliches Versagen die Ursache seien. Verbraucher müssen sich weiter auf hohe Preise für Laptops und Speichermedien einstellen. Davon geht Marktexperte Sebastian Klöß vom Digitalverband Bitkom aus. Dem MDR sagte er, die Preise würden frühestens ab 2028 wieder sinken. Grund ist, dass KI-Unternehmen weltweit die Produktionen für ihre Rechenzentren aufkaufen. Arbeitsspeicher kosten derzeit im Schnitt fast 3-mal so viel wie noch vor 10 Monaten. Festplatten sind mehr als doppelt so teuer. Das waren die Nachrichten.
1: Das Wetter in der Schlagerwelt. Bewirkt mit einzelnen Schauern oder Gewittern starten wir bei 14 bis 20 Grad in den heutigen Morgen. Tagsüber in der Altmark heiter, sonst teilweise stark bewirkt, gebietsweise Schauer oder Gewitter, 25 bis 30 Grad. Am Mittwoch wechselhaft mit Schauern oder vereinzelten Gewittern, etwas sinkende Temperatur. Am Donnerstag und Freitag sonnig und trocken, in Thüringen und Sachsen einzelne Hitzegewitter, hochsommerlich warm.
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3: Mit Andreas Kalwitz, ich wünsche Ihnen einen schönen Dienstagmorgen und jetzt geht's um den Japanese Boy. Hier kommt Andrea Jürgens.

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2: Wenn heute unsere französischen Nachbarn ihren Nationalfeiertag begehen, dann erinnern sie dabei an das Jahr 1789 und an den Sturm auf die Bastille. Jenes berühmt-berüchtigte Gefängnis im Herzen von Paris, das damals ein verhasstes Symbol der königlichen Willkürherrschaft darstellte. Was die wenigsten wissen, als die Pariser die Bastille stürmten, saßen dort gerade einmal 7 Gefangene. Das Gefängnis war quasi leer. Und doch riskierten Hunderte ihr Leben, um es zu schleifen. Weil nicht die Mauern das Schlimmste waren, sondern das, wofür sie standen. Das Bild, das sie im Kopf der Menschen errichtet hatten. Solche Bilder, die Unfreiheit vermitteln, die gefangen nehmen und einengen, kennt wohl jedes Menschenleben. Alte Enttäuschungen zum Beispiel. Verletzungen, die lange zurückliegen, Vorurteile gegenüber anderen. Und wenn wir uns selbst immer wieder einreden, das schaffe ich sowieso nicht oder dafür bin ich nicht gut genug. Solche Gedanken können mitunter Mauern errichten. Mauern, die höher sind und unbezwingbarer scheinen als jede Festung. Natürlich lassen sich solche Mauern nicht so einfach einreißen, wie es den Parisern vor 237 Jahren gelungen ist. Da braucht es oft noch viel mehr Geduld, Mut und manchmal auch die Hilfe von anderen Menschen. Jesus hat immer wieder Frauen und Männer in die Freiheit geführt, indem er ihnen etwa deutlich machte, du bist mehr als deine Angst, mehr als deine Schuld und auch mehr als deine Geschichte. Darum lohnt es sich zu überlegen, welche Mauern stehen eigentlich in meinem Leben und welcher erste Stein könnte da heute herausgelöst oder zumindest ein klein wenig gelockert werden. Nicht jede Bastille stürzt gleich an einem einzigen Tag, aber jede Freiheit beginnt irgendwann mit dem ersten Schritt. Und zumindest den wünsche ich heute uns allen.
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1: Um 7 Uhr mit Susanne Lemke. Die Sächsische Ärztekammer unterstützt höhere Tabak- und Alkoholsteuern, fordert aber gleichzeitig mehr Prävention. Verbandschef Erik Bodendiek sagte im MDR, Sucht sei und bleibe eine Krankheit. Man könne nicht einfach nur die Steuern erhöhen, sondern müsse die Betroffenen auch in entsprechende Entwöhnungsprogramme bringen. Die Bundesregierung plant, mit den höheren Steuern ab 2027 vor allem Haushaltslöcher zu stopfen. Die geplante internationale Schutztruppe für die Ukraine soll demnächst erstmals Militärmanöver in den Nachbarstaaten der Ukraine abhalten. Das erklärten Bundeskanzler Friedrich Merz, Frankreichs Präsident Emmanuel Macron, der britische Premier Keir Starmer und der ukrainische Präsident Volodymyr Zelensky in Paris. Man wolle damit zeigen, dass man bereit, entschlossen und glaubwürdig sei. Zuvor hatten Deutschland, Frankreich und 7 weitere europäische Staaten mit der Ukraine ein Bündnis zur Raketenabwehr beschlossen. Die USA haben in der Nacht erneut Angriffe auf den Iran gestartet. Präsident Donald Trump hatte die Attacken angekündigt und erklärt, man werde Teheran heute und morgen hart treffen. Trump kündigte zudem an, wieder iranische Häfen zu blockieren und eine Schutzgebühr von 20% auf alle durch die Straße von Hormuz

0: transportierten Güter zu erheben. Der Iran beschoss 2 Tanker vor der Küste des Oman. Nach Angaben der Vereinigten Arabischen Emirate wurde ein Besatzungsmitglied getötet. 8 seien verletzt worden. In Erfurt sind am Abend bei einem Unfall beim Batteriehersteller CATL 4 Mitarbeiter schwer verletzt worden. Die Polizei erklärte am Morgen dem MDR, sie seien mit Verletzungen der Haut sowie der Atemwege in Krankenhäuser gebracht worden. Bei dem Unfall seien Chemikalien aus beschädigten Batterien ausgetreten. Die Kriminalpolizei ermittle, ob technische Gründe oder menschliches Versagen die Ursache seien. Die Zahl der Anträge auf Kriegsdienstverweigerung ist im ersten Halbjahr erneut stark gestiegen. Das berichtet das Redaktionsnetzwerk Deutschland und beruft sich auf das Bundesamt für Familie und zivilgeschichtliche Aufgaben. Danach sind dort bis Ende Juni fast 5.900 Anträge auf Kriegsdienstverweigerung eingegangen. Im gesamten vergangenen Jahr waren es rund 3.900 Anträge. Als Hintergrund werden die angespannte Sicherheitslage und das neue Wehrdienstgesetz gesehen, das zum 1. Januar in Kraft getreten war. Das waren die Nachrichten.
1: Der Wetterbericht für die MDR Schlagerwelt. Heute größere Aufheiterungen und dichte Wolken. Gebietsweise gibt es Schauer und Gewitter, teilweise mit Starkregen. Die Höchstwerte 23 bis 28 in Südthüringen bis 30 Grad. Morgen in Teilen Sachsens länger bewölkt mit Schauern und Gewittern, sonst mehr Sonne, meist trocken, die Höchstwerte 24 bis 29 Grad.
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3: Einen schönen guten Morgen wünsche ich Ihnen und ich habe jetzt Vicky Leandros für Sie.

Das geht vorbei, aber er muss immer wieder an Sie denken. Das war Uwe Busse hier in Ihrer MDR Schlagerwelt und ich wünsche Ihnen einen schönen guten Morgen. Kommen Sie gut in diesen Dienstag, den 14. Juli. Wir schauen wie immer an dieser Stelle aufs Kalenderblatt. Namenstag haben heute Goswin, Roland, Ulrich, Francesco, Jakobus und Wando. Und dieser Wando lebte bis 668, war Hausmeier des Frankenkönigs Dagobert, doch er wurde Mönch und lebte zeitweise als Einsiedler im Juragebirge. Zuletzt gründete er das Kloster Fontenelle, das er als Abt leitete. Die Jahrestage für den 24. Juli sind, und da gibt es heute eine ganze Menge, heute ist zum Beispiel Ehrentag der Kuh, dann Tag der Käsemakaroni, das wäre doch ein Tipp zum Mittag, dann Tag des Maßbands, Tag der Haie und heute ist internationaler Tag der Nacktheit. Und wie sagte mal Heinrich Heine, wenn wir es recht überdenken, so stecken wir doch alle nackt in unseren Kleidern. 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

Ach, ein wunderschöner Klassiker. Chris Roberts, er ist Hals über Kopf verliebt. Einen schönen guten Morgen, einen guten Start, einen frischen Start in den Dienstag. Der Tag beginnt ja heute mit teilweise Schauern und Gewittern. Teilweise kann es Starkregen geben, warnt der Deutsche Wetterdienst. Mehr zum Wetter übrigens gleich nach den Landesnachrichten um 7:30. Und bis dahin habe ich die glücklichste Frau auf der Welt. Darüber singt sie nämlich. Hier ist Linda Feller.

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1: Alles Wichtige aus Thüringen mit Christina Wötzger. Bei einem Unfall in einer Fabrikhalle des Batterieherstellers CATL in Erfurt sind 4 Mitarbeiter im Alter von 25, 29, 30 und 37 Jahren schwer verletzt worden. Das bestätigte die Polizei MDR Thüringen. Demnach wurden sie mit Verletzungen der Haut- und Atemwege in Krankenhäuser gebracht. Laut Polizei traten bei dem Unfall Chemikalien aus beschädigten Batterien aus. Bahnreisende und Pendler in Nordthüringen müssen sich bis Ende des Jahres auf deutlich längere Reisezeiten einstellen. Die Bahnstrecke Halle-Kassel ist von heute an 5 Monate dicht. In dieser Zeit wird die Trasse umfangreich modernisiert. Betroffen sind unter anderem Nordhausen und Leinefelde. Pflegebedürftige und ihre Angehörigen müssen in Thüringen mehr für einen Platz im Pflegeheim zahlen als noch vor einem Jahr. Das ergab eine Auswertung des Verbands der Ersatzkassen. Demnach zahlen sie im ersten Jahr des Heimaufenthaltes monatlich im Durchschnitt 250 Euro mehr. Die Eigenbeteiligung für einen Platz im ersten Jahr liegt seit dem 1. Juli bei 3.163 Euro. Seit Mitternacht kämpfen Feuerwehrleute in Gernrode im Eichsfeld gegen einen Hausbrand. Laut Polizei soll es sich um ein Wohnhaus handeln. Niemand sei verletzt worden. Weitere Einzelheiten teilte die Polizei zunächst nicht mit.
2: Das Wetter bei uns in Thüringen. Heute bis zum Mittag gebietsweise Schauer und Gewitter, danach sonnig und länger trocken, im Laufe des Nachmittags erneut Schauer und Gewitter. Die Höchstwerte liegen zwischen 23 und 27 in Südthüringen bei 30 Grad. Morgen deutlich ruhiger, die meiste Zeit Sonne, ein paar Quellwolken, es bleibt überwiegend trocken, maximal 22 bis 28 Grad.
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3: So, und jetzt werden viele Fanherzen höher schlagen. Hier kommt Michael Heck.

0: Ja, auch ein schöner Klassiker. Manuela war das am Dienstagmorgen und wir schauen in den Iran.
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0: Das US-Militär hat in der Nacht wieder Ziele im Iran angegriffen. Es ist bereits die dritte Nacht in Folge. Heute Abend dann, 22 Uhr deutscher Zeit, wollen die Vereinigten Staaten mit der Blockade iranischer Häfen beginnen. Nina Barth fasst das Geschehen zusammen.
2: Das US-Militär habe um 16.45 Uhr US-Ostküstenzeit, das ist 22.45 Uhr deutscher Zeit, erneut mit Angriffen gegen Ziele im Iran begonnen. Das hat das zuständige Regionalkommando des US-Militärs mitgeteilt. Und die Angriffe würden die Fähigkeit Irans weiter einschränken, unschuldige Zivilisten und Handelsschiffe in der Straße von Hormuz zu attackieren. Das Zentralkommando teilte auch mit, dass die von US-Präsident Donald Trump angeordnete erneute US-Blockade iranischer Häfen am Dienstagnachmittag Ostküstenzeit beginnen soll, in Deutschland um 22 Uhr heute Abend. Auf die Frage, ob ein Deal mit Iran weiterhin möglich sei, antwortete Trump im Oval Office, ja, er glaube, ein Deal sei weiterhin möglich. Im Moment aber hat sich die Eskalationsspirale weiter nach oben gedreht. Die erneuten Angriffe des US-Militärs sind Angriffe in der dritten Nacht in Folge. Das Militär begründet das mit Attacken Irans auf Schiffe in der Straße von Hormuz. Gestern hatte Trump angekündigt, dass die US-Blockade wieder aufgenommen werde. Kein Schiff, das den Iran ansteuern oder von dort ablegen wolle, dürfe die Straße von Hormuz mehr passieren. Allen anderen Schiffen sei die Durchfahrt gestattet. Dafür würden die USA aber eine Gebühr von 20% des Frachtwertes erheben. Trump sprach von einer Entschädigungsgebühr. Ob die Maut tatsächlich kommt, ist offen.
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1: Um 8 Uhr mit Susanne Lemke. Die Sächsische Ärztekammer unterstützt die von der Bundesregierung geplanten höheren Tabak- und Alkoholsteuern, fordert aber mehr Prävention. Verbandschef Erik Bodendieck sagte im MDR, Sucht sei und bleibe eine Krankheit. Man könne nicht einfach nur die Steuern erhöhen, sondern müsse die Betroffenen auch in entsprechende Entwöhnungsprogramme bringen. Der Bundesdrogenbeauftragte Hendrik Streeck sagte, eine höhere Tabaksteuer sei einer der wirksamsten Hebel, um Jugendliche vom Einstieg abzuhalten und Raucher beim Ausstieg zu unterstützen. Die geplante internationale Schutztruppe für die Ukraine soll demnächst erstmals Militärmanöver in den Nachbarstaaten der Ukraine abhalten. Das kündigten Bundeskanzler Friedrich Merz, Frankreichs Präsident Emmanuel Macron, der britische Premier Keir Starmer und der ukrainische Präsident Volodymyr Zelensky in Paris an. Zuvor hatten Deutschland, Frankreich und 7 weitere europäische Staaten mit der Ukraine ein Bündnis zur Raketenabwehr geschlossen. Die USA haben in der Nacht erneut Angriffe auf den Irak gestartet. Präsident Donald Trump hatte die Attacken angekündigt und erklärt, man werde Teheran heute und morgen hart treffen. Trump kündigte zudem an, wieder iranische Häfen zu blockieren und eine Schutzgebühr von 20% auf alle durch die Straße von Hormuz transportierten Güter zu erheben. Der Iran beschoss 2 Tanker vor der Küste des Oman. Nach Angaben der Vereinigten Arabischen Emirate wurde ein Besatzungsmitglied getötet, 8 seien verletzt worden. In Erfurt sind am Abend bei einem Unfall beim Batteriehersteller CATL 4 Mitarbeiter schwer verletzt worden. Die Polizei erklärte am Morgen dem MDR, sie seien mit Verletzungen der Haut sowie der Atemwege in Krankenhäuser gebracht worden. Bei dem Unfall seien Chemikalien aus beschädigten Batterien ausgetreten. Die Kriminalpolizei ermittle, ob technische Gründe oder menschliches Versagen die Ursache seien.

0: Verbraucher müssen sich weiter auf hohe Preise für Laptops und Speichermedien einstellen. Davon geht Marktexperte Sebastian Klöß vom Digitalverband Bitkom aus. Dem MDR sagte er, die Preise würden frühestens ab 2028 wieder sinken. Grund ist, dass KI-Unternehmen weltweit die Produktionen für ihre Rechenzentren aufkaufen. Arbeitsspeicher kosten derzeit im Schnitt fast dreimal so viel wie noch vor 10 Jahren. Festplatten sind mehr als doppelt so teuer. Das waren die Nachrichten.
1: Der Wetterbericht für die MDR Schlagerwelt. Heute größere Aufheiterungen und dichte Wolken. Gebietsweise gibt es Schauer und Gewitter, teilweise mit Starkregen. Die Höchstwerte 23 bis 28 in Südthüringen bis 30 Grad. Morgen in Teilen Sachsens länger bewölkt mit Schauern und Gewittern. Sonst mehr Sonne, meist trocken. Die Höchstwerte 24 bis 29 Grad.
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1: Und ich habe jetzt Musik aus Dresden für Sie. Hier ist André Stade.

Little River, das war Tina York, die kleine Schwester von Mary Rose. Einen schönen guten Morgen mit ihrer MDR Schlagerwelt und heute geht's mal nicht zu heiß durch den Tag. Derzeit liegen die Temperaturen so zwischen 15 und 19 Grad und dazu regnet es stellenweise. Ja, zum Sommer gehört auch Regen und den brauchen wir ja ganz dringend. Und zum Sommer gehören natürlich auch die Sommerhits. Hier habe ich Michael Morgan mit Sommer, Sonne, Strand und Meer. Und mehr zum Wetter noch in dieser halben Stunde von unseren Experten aus dem Wetterstudio.

0: Heute Nacht, das war Helene Fischer mit ihrer aktuellen Single, derzeit ja Platz 11 in der ARD-Hitparade. Und Sie können noch abstimmen bis Mittwochmittag, klingen sich einfach mal auf unserer Internetseite ardschlagerwelt.de. Wir schauen aufs Wetter zusammen mit Jörg Schröder in unserem Wetterstudio. Schönen guten Morgen, Jörg. Heute ist mal nicht so heiß, ne?
1: Das ist schon, Temperaturen gehen rauf bis maximal 28 Grad. In der Oberlausitz gerade mal maximal 25 Grad. Wir haben mit einem Höhentief zu tun. Das sorgt dafür, dass wir aktuell schon zum Beispiel in der Altmark, im Raum Erfurt oder auch im Erzgebirge mit so richtig kräftigen Schauengewittern zu tun haben. Mhm. Wir haben zwar keine Unwetterwarnungen, aber es ist trotzdem einiges heruntergekommen. In einigen Gebieten bis zu 40, bis zu 50 Liter pro Quadratmeter innerhalb von kurzer Zeit. Und diese kräftigen Schau und Gewitter, die ziehen heute im Tagesverlauf immer wieder durch. Es gibt aber auch trockene Phasen mit richtig viel Sonnenschein. Den meisten Sonnenschein erwarten wir im Norden von Sachsen-Anhalt.
0: Mhm. Und wann wird es denn mal wieder so richtig heiß?
1: Aha, man hat nicht bekommen, genug bekommen. Ich sage mal, so Temperaturen über 30 Grad sehe ich aktuell nicht mehr wirklich, denn also morgen und auch bis zum Freitag Temperaturen im Schnitt so zwischen 22 und 29 Grad. Okay, vielleicht mal hier 30 Grad. Ein Wetterwechsel deutet sich am Freitag an und dann wird es in der kommenden Woche dann höchstwahrscheinlich eher mäßig warm bei Werten zwischen 22 und 25 Grad.
0: Danke, Jörg Schröder in unserem Wetterstudio. MDR Schlagerwelt.

0: Moment mal, das macht mich aber jetzt echt betroffen, ne?
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0: Die waren so trocken, die haben geraschelt.
1: Quellen liebkosen den weißen Strand.
0: Das ist ja wohl ein bisschen übertrieben, ne? Von dem Bagger sagst du nix. Die Ölflecken hab ich heute noch in meinen Korksandalen.
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0: Du hast doch einen Sonnenbrand.
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0: Hör mal, du, ey, das hättest du aber auch alles beim Batik- und Vollwertkost-Teach in Königs Wusterhausen haben können.
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0: Der ist auch nicht gekommen.
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0: Ist doch alles total irrelevant, du. Wir hatten ein Zimmer nach

0: Sag mal, wieso hängst du jetzt eigentlich die Touristentussi raus? Da unten hast du immer was von kommunikativem Nord-Süd-Gefälle gefaselt, oder?
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0: Ja, ja.
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0: War da immer kaputt?
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0: Carsten hieß der. So wie ich, als ich das Klo gesucht hab, weil ich so einen tierischen Durchfall.

0: Den hätte ich festhalten sollen. Die schöne Jute-Tasche hat der auch abgefackelt.
1: 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Ach, Santa Margherita, Nobile di Montepulciano.
0: Die hatten ein 3 Meter breites Ortsschild, ne?
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0: einer vierspurigen Strandstraße.
1: Was die Angst, die dunkle Wolken, ne?
0: Das war dann auch das Einzige, was sauber war, ne? Und weißt du, was mich auch noch extrem genervt hat? Dass dieser schwatte Carlo immer Martini Bianco zu mir gesagt hat.
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3: Alles Wichtige aus Thüringen mit Christina Wötzger. Bei einem Unfall in einer Fabrikhalle des Batterieherstellers CATL in Erfurt sind 4 Mitarbeiter im Alter von 25, 29, 30 und 37 Jahren schwer verletzt worden. Das bestätigte die Polizei MDR Thüringen. Demnach wurden sie mit Verletzungen der Haut- und Atemwege in Krankenhäuser gebracht. Laut Polizei traten bei dem Unfall Chemikalien aus beschädigten Batterien aus. Bahnreisende und Pendler in Nordthüringen müssen sich bis Ende des Jahres auf deutlich längere Reisezeiten einstellen. Die Bahnstrecke Halle-Kassel ist von heute an 5 Monate dicht. In dieser Zeit wird die Trasse umfangreich modernisiert. Betroffen sind unter anderem Nordhausen und Leinefelde. Pflegebedürftige und ihre Angehörigen müssen in Thüringen mehr für einen Platz im Pflegeheim zahlen als noch vor einem Jahr. Das ergab eine Auswertung des Verbands der Ersatzkassen. Demnach zahlen sie im ersten Jahr des Heimaufenthaltes monatlich im Durchschnitt 250 Euro mehr. Die Eigenbeteiligung für einen Platz im ersten Jahr liegt seit dem 1. Juli bei 3.163 Euro. Seit Mitternacht kämpfen Feuerwehrleute in Gernrode im Eichsfeld gegen einen Hausbrand. Laut Polizei soll es sich um ein Wohnhaus handeln. Niemand sei verletzt worden. Weitere Einzelheiten teilte die Polizei zunächst nicht mit.
4: Das Wetter bei uns in Thüringen. Heute bis zum Mittag gebietsweise Schauer und Gewitter, danach sonnig und länger trocken. Im Laufe des Nachmittags erneut Schauer und Gewitter. Die Höchstwerte liegen zwischen 23 und 27 in Südthüringen bei 30 Grad. Morgen deutlich ruhiger, die meiste Zeit Sonne, ein paar Quellwolken, es bleibt überwiegend trocken. Maximal 22 bis 28 Grad.
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5: So, und jetzt geht's um den Teufel und um einen jungen Mann.

0: Oliver Simon war das mit seiner Version von Jesse. So, heute ist Dienstag und wir schauen jetzt schon mal in den Samstagabend.
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1: Um 9 Uhr mit Susanne Lemke. Die Kosten für Pflegeheimbewohner steigen weiter. Wie eine Untersuchung des Verbands der Ersatzkassen ergab, mussten Heimbewohner im Juli in ihrem ersten Heimjahr im bundesweiten Schnitt mehr als 3.360 Euro aus eigener Tasche zahlen. Das sei monatlich 256 Euro mehr als ein Jahr zuvor. In Sachsen und Sachsen-Anhalt stiegen die Eigenanteile im Schnitt um knapp 300 Euro, in Thüringen um rund 250 Euro. Ein Heimplatz in Sachsen-Anhalt ist mit einer monatlichen Eigenbeteiligung von knapp 2.900 Euro bundesweit am günstigsten. Bundesgesundheitsministerin Nina Wagen plant, dass die staatlichen Zuschüsse, um die Eigenanteile der Pflegeheimbewohner zu senken, erst ein halbes Jahr später greifen. Die Sächsische Ärztekammer unterstützt die von der Bundesregierung geplanten höheren Tabak- und Alkoholsteuern, fordert aber mehr Prävention. Verbandschef Erik Bodendieck sagte im MDR, Sucht sei und bleibe eine Krankheit. Man könne nicht einfach nur die Steuern erhöhen, sondern müsse die Betroffenen auch in entsprechende Entwöhnungsprogramme bringen. 5 Jahre nach der Flutkatastrophe im Ahrtal hat die Caritas eine Neuaufstellung des Katastrophenschutzes verlangt. Dem Redaktionsnetzwerk Deutschland sagte Caritas-Vorstand Oliver Müller, Deutschland sei auf einem guten Weg, müsse aber noch viel besser werden. Technische Warnsysteme wie Warn-Apps seien wichtig. Die Menschen müssten aber wissen, was sie danach tun sollten. Zur Vorbereitung auf Katastrophen gehöre zudem auch zu wissen, wie lange sich etwa Pflegeheime selbst versorgen könnten. Bei ukrainischen Drohnenangriffen sind nach Angaben der Behörden in den russisch besetzten Gebieten der Ost- und Südukraine mindestens 13 Zivilisten getötet worden. Allein in der Region Donetsk habe es 8 Tote gegeben. In der Region Krasnodar brenne eine Ölraffinerie. Die Ukraine meldet unterdessen weitere Angriffe auf Kiew, Saporischschja und die Region Charkiw. Dabei sollen mindestens 17 Menschen verletzt worden sein. Die Zahl der Anträge auf Kriegsdienstverweigerung ist im ersten Halbjahr erneut stark gestiegen. Dem Redaktionsnetzwerk Deutschland zufolge sind bis Ende Juni fast 5.900 Anträge auf Kriegsdienstverweigerung eingegangen. Im gesamten vergangenen Jahr seien es rund 3.900 gewesen. Hintergrund seien die angespannte Sicherheitslage und das neue Wehrdienstgesetz. Das waren die Nachrichten.
2: Der Wetterbericht für die MDR Schlagerwelt. Heute größtenteils

0: Weitere Aufheiterungen und dichte Wolken, gebietsweise gibt es Schauer und Gewitter, teilweise mit Starkregen. Die Höchstwerte 23 bis 28 in Südthüringen bis 30 Grad. Morgen in Teilen Sachsens länger bewölkt mit Schauern und Gewittern, sonst mehr Sonne, meist trocken, die Höchstwerte 24 bis 29 Grad.
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0: Wir starten in den Dienstagvormittag mit Costa Cordalis.

Ja, wenn es Sommer wird, dann fliegen die Träume von Sina Lenz ganz, ganz weit. Einen schönen Vormittag mit ihrer MDR Schlagerwelt, ja, und mit den Sommerhits, da lassen wir natürlich auch ihre Träume fliegen. Also nehmen Sie sich immer mal so eine kleine Auszeit, einen Kaffee dazu und genießen Sie Ihren Mini-Ausflug zu Ihrem Urlaubsparadies. Jetzt vielleicht mit Tommy Steiner.

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2: Wenn heute unsere französischen Nachbarn ihren Nationalfeiertag begehen, dann erinnern sie dabei an das Jahr 1789 und an den Sturm auf die Bastille. Jenes berühmt-berüchtigte Gefängnis im Herzen von Paris, das damals ein verhasstes Symbol der königlichen Willkürherrschaft darstellte. Was die wenigsten wissen, als die Pariser die Bastille stürmten, saßen dort gerade einmal 7 Gefangene. Das Gefängnis war quasi leer. Und doch riskierten Hunderte ihr Leben, um es zu schleifen. Weil nicht die Mauern das Schlimmste waren, sondern das, wofür sie standen. Das Bild, das sie im Kopf der Menschen errichtet hatten. Solche Bilder, die Unfreiheit vermitteln, die gefangen nehmen und einengen, kennt wohl jedes Menschenleben. Alte Enttäuschungen zum Beispiel, Verletzungen, die lange zurückliegen, Vorurteile gegenüber anderen. Und wenn wir uns selbst immer wieder einreden, das schaffe ich sowieso nicht oder dafür bin ich nicht gut genug. Solche Gedanken können mitunter Mauern errichten. Mauern, die höher sind und unbezwingbarer scheinen als jede Festung. Natürlich lassen sich solche Mauern nicht so einfach einreißen, wie es den Parisern vor 237 Jahren gelungen ist. Da braucht es oft noch viel mehr Geduld, Mut und manchmal auch die Hilfe von anderen Menschen. Jesus hat immer wieder Frauen und Männer in die Freiheit geführt, indem er ihnen etwa deutlich machte, du bist mehr als deine Angst, mehr als deine Schuld und auch mehr als deine Geschichte. Darum lohnt es sich zu überlegen, welche Mauern stehen eigentlich in meinem Leben? Und welcher erste Stein könnte da heute herausgelöst oder zumindest ein klein wenig gelockert werden? Nicht jede Bastille stürzt gleich an einem einzigen Tag, aber jede Freiheit beginnt irgendwann mit dem ersten Schritt. Und zumindest den wünsche ich heute uns allen.
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1: Alles Wichtige aus Thüringen mit Christina Wötzger. Bei einem Unfall in einer Fabrikhalle des Batterieherstellers CATL in Erfurt sind 4 Mitarbeiter im Alter von 25, 29, 30 und 37 Jahren schwer verletzt worden. Das bestätigte die Polizei MDR Thüringen. Demnach wurden sie mit Verletzungen der Haut- und Atemwege in Krankenhäuser gebracht. Laut Polizei traten bei dem Unfall Chemikalien aus beschädigten Batterien aus. Bahnreisende und Pendler in Nordthüringen müssen sich bis Ende des Jahres auf deutlich längere Reisezeiten einstellen. Die Bahnstrecke Halle-Kassel ist von heute an 5 Monate dicht. In dieser Zeit wird die Trasse umfangreich modernisiert. Betroffen sind unter anderem Nordhausen und Leinefelde. Pflegebedürftige und ihre Angehörigen müssen in Thüringen mehr für einen Platz im Pflegeheim zahlen als noch vor einem Jahr. Das ergab eine Auswertung des Verbands der Ersatzkassen. Demnach zahlen sie im ersten Jahr des Heimaufenthaltes monatlich im Durchschnitt 250 Euro mehr. Die Eigenbeteiligung für einen Platz im ersten Jahr liegt seit dem 1. Juli bei 3.163 Euro. Seit Mitternacht kämpfen Feuerwehrleute in Gernrode im Eichsfeld gegen einen Hausbrand. Laut Polizei soll es sich um ein Wohnhaus handeln. Niemand sei verletzt worden. Weitere Einzelheiten teilte die Polizei zunächst nicht mit.
2: Das Wetter bei uns in Thüringen. Heute bis zum Mittag gebietsweise Schauer und Gewitter, danach sonnig und länger trocken. Im Laufe des Nachmittags erneut Schauer und Gewitter. Die Höchstwerte liegen zwischen 23 und 27 in Südthüringen bei 30 Grad. Morgen deutlich ruhiger, die meiste Zeit Sonne, ein paar Quellwolken, es bleibt überwiegend trocken. Maximal 22 bis 28 Grad.
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2: Ja, und ich habe jetzt die Gruppe Xanadu für Sie. Einen schönen Vormittag wünsche ich.

0: Das war Bata Ilic und da werden doch Urlaubsträume wach. Ich habe noch Sand in den Schuhen aus Hawaii. Naja, so ein bisschen Fernweh ist dann auch mit dabei. Aber in Sachen Temperaturen hat es ja der Sommer bei uns auch wirklich in sich. Ist alles dabei, Temperaturen sogar über 40 Grad hatten wir schon. Na gut, heute durch den Regen ist es nicht ganz so heiß, aber es könnte ruhig noch ein bisschen mehr runterkommen. Ne? Die Elbe und andere Flüsse, die führen ja schon Niedrigwasser und da sind im Flussbett schon die Hungersteine zu sehen und die Schiffe können auch kaum mehr fahren. Die Weiße Flotte ist natürlich davon betroffen. Christoph Springer von der Weißen Flotte Dresden sagte uns über den Pegelstand.
1: Ein bisschen mehr als 50 Zentimeter wäre ganz schön. Sehr erfreulich wäre über einen Meter. Das ist so unser Normalpegelstand in Dresden. Wenn wir den dann haben, ist es perfekt. Da können wir alles fahren. Momentan sind wir knapp vor der 50 Zentimeter Grenze Richtung unten. Und bis jetzt ist es stets so gewesen, dass wir bis zu 50 Zentimeter gefahren sind.
0: Ja, und so fährt die Weiße Flotte nur noch auf verkürzten Routen und das wird immer kurzfristig entschieden.
1: Unsere Nautikabteilung versucht es zweimal pro Woche zu entscheiden, wenn es nötig ist, damit wir unseren Fahrgästen möglichst lange einen gleichbleibenden Fahrplan anbieten können, gerade bei solchen Situationen wie jetzt. Das bedeutet, wir haben uns jetzt festgelegt auf Mittwoch und Donnerstag und dann schauen wir neu und entscheiden, was zum Beispiel am nächsten Wochenende möglich ist. Wir mussten sozusagen ein Schiff rausnehmen von den zwei, die Stadtfahrten machen. Wir bieten die Stadtfahrt dreimal am Tag an.
0: Ja, das Niedrigwasser der Elbe sorgt für viele Probleme, nicht nur bei den Fahrgastschiffen. Aber heute gibt es ja ein bisschen Regen. Mal sehen, ob der ausreicht.
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1: Um 10 Uhr mit Susanne Lemke. Die Kosten für Pflegeheimbewohner steigen weiter. Wie eine Untersuchung des Verbands der Ersatzkassen ergab, mussten Heimbewohner im Juli in ihrem ersten Heimjahr im Bundesschnitt mehr als 3.360 Euro aus eigener Tasche zahlen. Das seien monatlich 256 Euro mehr als ein Jahr zuvor. In Sachsen und Sachsen-Anhalt stiegen die Eigenanteile im Schnitt um knapp 300 Euro, in Thüringen um 250 Euro. Bundesweit am günstigsten ist ein Heimplatz in Sachsen-Anhalt. Der Verband Deutscher Reeder hat die Ankündigung von US-Präsident Donald Trump kritisiert, künftig eine Schutzgebühr für die Fahrt durch die Straße von Hormuz zu erheben. Hauptgeschäftsführer Martin Kröger sagte der Wirtschaftswoche, das sei ein Verstoß gegen das Seerecht. Damit stelle Trump die freie Schifffahrt in Frage. Heute gehe es um die Straße von Hormuz, morgen um die Straße von Malakka, übermorgen um die nächste internationale Meerenge. In der Nacht griffen die USA wieder Ziele im Iran an. Der Iran attackierte zwei Tanker in der Straße von Hormuz. Bei ukrainischen Drohnenangriffen sind nach Angaben der Behörden in den russisch besetzten Gebieten der Ost- und Südukraine mindestens 13 Zivilisten getötet worden. Allein in der Region Donetsk habe es 8 Tote gegeben. In der Region Krasnodar brenne eine Ölraffinerie. Die Ukraine meldete weitere Angriffe auf Kiew, Saporischschja und die Region Charkiw. Mindestens 17 Menschen seien verletzt worden. 5 Jahre nach der Flutkatastrophe im Ahrtal hat die Caritas eine Neuaufstellung des Katastrophenschutzes verlangt. Dem Redaktionsnetzwerk Deutschland sagte Caritas-Vorstand Oliver Müller, Deutschland sei auf gutem Weg, müsse aber noch viel besser werden. Warnsysteme wie Warn-Apps seien wichtig, die Menschen müssten mal wissen, was sie danach tun sollten. Zur Vorbereitung auf Katastrophen gehöre zudem auch zu wissen, wie lange sich etwa Pflegeheime selbst versorgen könnten. Der Negativpreis Goldener Windbeute der Verbraucherorganisation Foodwatch geht in diesem Jahr an ein Nahrungsergänzungsmittel der Firma La Vita. In einer Online-Umfrage stimmten 39% für das Mikronährstoffkonzentrat, das angeblich fit fürs Leben machen soll. Foodwatch kritisierte, das Produkt bestehe größtenteils aus Fruchtsaftkonzentrat und koste trotzdem etwa 100 Euro pro Liter. Das waren die Nachrichten.
2: Der Wetterbericht für die MDR Schlagerwelt. Heute größere Aufheiterungen und dichte Wolken. Gebietsweise gibt es Schauer und Gewitter, teilweise mit Starkregen. Die Höchstwerte 23 bis 28 in Südthüringen bis 30 Grad. Morgen in Teilen Sachsens länger bewölkt mit Schauern und Gewittern. Sonst mehr Sonne, meist trocken. Die Höchstwerte 24 bis 29 Grad.
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3: Und jetzt geht's um eine ganz besondere Fiesta. Fiesta del Amor.

0: Ja, der Gilbert war das. Musik aus dem Ötztal. Der Sommer geht nicht an mir vorbei. Und da wird er garantiert wieder viel, viel klettern gehen. Einen schönen Vormittag mit Ihrer MDR-Schlagerwelt, jetzt mit Roland Kaiser. Und er hat ja in der TV-Show immer wieder sonntags einen kleinen Fan mit einem besonderen Geschenk überrascht. Aber zuvor wurde Roland überrascht. Unser Holger weiß mehr.
1: Im strahlend weißen Hemd, einer hellblauen Anzugshose und der dazu passenden Weste trat der 10-jährige Anton aus Britz bei Eberswalde auf die Bühne. Ganz wie sein großes Idol, Roland Kaiser. Mit seinem akkuraten Scheitel sah Anton aus wie der Roland Kaiser der 80er Jahre. Ich werde öfter als Roland Kaiser-Double gebucht, sagt der 10-Jährige und ließ das Publikum johlen. Moderator Stefan Ross überließ ihm die Bühne und der Mini-Kaiser brachte die Arena mit seiner Version von »Ich glaub, es geht schon wieder los« zum Mitklatschen. Nicht nur der Anzug, auch die kaiserlichen Bühnenposen saßen bei Anton perfekt. Nach seinem Song gab es nicht nur Zugaberufe, sondern auch noch eine ganz persönliche Überraschung. Denn der echte Kaiser hatte noch eine Grußbotschaft für sein kleines Double. Im Video wünschte er Anton nicht nur alles Gute, sondern lud ihn samt Familie zu seinem Konzert nach Berlin ein. Für Stefan Ross wäre es übrigens ein großer Herzenswunsch, wenn der große Roland Kaiser noch einmal in seine Show kommen würde, verriet er. Immerhin war der kleine Kaiser schon da und legte eine mindestens genauso coole Show hin wie der große Kaiser.
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0: so richtig mystisch, der Nebelmond. Juliane Berding war das hier in ihrer MDR Schlagerwelt. Einen entspannten und stressfreien Vormittag wünsche ich Ihnen jetzt mit Olaf Berger. Weltklasse heißt ja sein aktuelles Album. Und Weltklasse, das ist bei ihm immer so ein Spruch, hat er mir erzählt.
1: Ja, das habe ich so seit 60 Jahren, sage ich immer, oh, das ist aber Weltklasse. Und das hat sich irgendwie so eingebürgert, dass ich immer sage, oh, das ist aber super, Weltklasse. Und das ist einfach etwas Positives so. Und deswegen sage ich das ab und zu.
0: Ja, und daraus hat er dann auch gleich ein Lied gemacht. Weltklasse. Hier ist der Olaf, der Flipper.

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1: Alles Wichtige aus Thüringen mit Markus Wetterauer. Pflegebedürftige und ihre Angehörigen müssen in Thüringen mehr für einen Platz im Pflegeheim zahlen als noch vor einem Jahr. Das geht aus neuen Zahlen der Ersatzkrankenkassen hervor. Demnach sind im ersten Jahr im Heim monatlich im Schnitt 250 Euro mehr fällig. Damit liegt der Eigenanteil bei knapp 3.200 Euro. In Erfurt sind bei einem Unfall in einer Fabrikhalle des Batterieherstellers CATL 4 Mitarbeiter schwer verletzt worden. Sie wurden mit Verletzungen der Haut und der Atemwege in Krankenhäuser gebracht. Laut Polizei traten bei dem Unfall Chemikalien aus beschädigten Batterien aus. Beim Brand eines Wohnhauses im Eichsfeld ist ein Schaden von 250.000 Euro entstanden. Wie die Polizei mitteilte, ist noch unklar, was den Brand in Gernrode ausgelöst hat. Feuerwehrleute waren kurz nach Mitternacht alarmiert worden. Als sie am Haus ankamen, stand das Dachgeschoss schon komplett in Flammen. Die Löscharbeiten dauerten bis in den frühen Morgen. Nach ersten Erkenntnissen befanden sich keine Menschen im Haus. In Thüringen können immer mehr Rehkitze gerettet werden. Das teilte der Landesjagdverband mit Blick auf die abgeschlossene Saison mit. Von Mai bis Ende Juni waren thüringenweit hunderte Menschen im Einsatz, um Wiesen und Felder nach Wildtieren abzusuchen und sie vor Mähmaschinen in Sicherheit zu bringen. Allein im Weimarer Land wurden so rund 240 Kitze vor dem Tod durch Mähmaschinen bewahrt. Die Jäger in Sonneberg kommen in ihrem ersten Jahr auf fast 40 Kitze, möchten aber auch eine zusätzliche Drohne haben.
2: Das Wetter bei uns in Thüringen. Heute bis zum Mittag gebietsweise Schauer und Gewitter, danach sonnig und länger trocken, im Laufe des Nachmittags erneut Schauer und Gewitter. Die Höchstwerte liegen zwischen 23 und 27 in Südthüringen bei 30 Grad. Morgen deutlich ruhiger, die meiste Zeit Sonne, ein paar Quellwolken, es bleibt überwiegend trocken, maximal 22 bis 28 Grad.
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3: Und ich habe jetzt Jens Buchner für Sie und der freut sich schon auf...

0: Ach, ein wunderschöner Klassiker. Salvatore Adamo war das hier in ihrer MDR-Schlagerwelt. Heute ist der 14. Juli und wenn Sie heute Geburtstag haben, dann herzlichen Glückwunsch von uns. Und auch in der Welt der Stars wird Geburtstag gefeiert.
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0: Und da geht es heute um die Schlager-Ikone Karel Gott. Ingo Rümling über seine Karriere.
2: Gemessen an seinen Karrierejahren gehört Karel Gott sicherlich zu den Schlagerstars der ersten Stunde. Seine ersten internationalen Aufnahmen machte der tschechische Sänger Anfang der 60er Jahre. Im Jahr 1968 ging er bereits beim Grand Prix de la Chanson für Österreich an den Start. Aber besonders gern erinnert er sich zu Lebzeiten an seinen größten Live-Auftritt. In Dortmund vor 80.000 Fußballfans mit seinem bekanntesten Lied Biene Maja.
3: Und diese Biene, die ich meine, nennt sich Maja. Kleine, freche, schlaue Biene Maja.
4: Das ist meine, kann man sagen, persönliche Hymne. Und schwarz-gelb natürlich. Und da gab es einen Spezialtext und ich habe das vor dem Spiel gesungen im Stadion. Noch jetzt Gänsehaut über die Rücken.
2: Eigentlich wollte Karel Gott ja Maler werden, scheiterte jedoch an den Anforderungen der Kunsthochschule. Er lernte Elektriker und rockte am Abend als Sänger in den Prager Nachtclubs. Schlussendlich kann Karel Gott von sich behaupten, auf allen Kontinenten aufgetreten zu sein. Über 30 Millionen Tonträger soll er weltweit verkauft haben. Man nannte ihn die Goldene Nachtigall, den Sinatra des Ostens oder wie bei uns in Deutschland die Goldene Stimme aus Prag. Für Karel Gott ein Kompliment. Er mochte Spitznamen. Gestört hat ihn anderes.
4: Es gibt etwas, was ich wirklich nicht mag. Und das ist dieser Kirmestrick oder Zirkustrick. Abschiedstour zu machen, bis zum Tränen der Fans und dann nach 2-3 Jahren wieder rührend kommen mit dem Satz, ich brauche sie, es geht nicht ohne sie.
2: Warum auch von etwas vorzeitig Abschied nehmen, für das man lebt und das man liebt? Für Karel Gott kein Thema. Als er einen Preis für sein Lebenswerk erhielt, verstand er die Auszeichnung auch nicht als Abschiedsgeschenk, sondern eher als Ansporn.
4: Das hat mich sehr stolz gemacht. Klingt natürlich pathetisch. Der Künstler verabschiedet sich, aber es ist nicht der Fall. Ich habe noch viele, viele Ideen und Lust, weiterzumachen.
2: Genau so hat er es seinen vielen Fans versprochen. Und genau so hat er es auch gemacht, bis zu seinem Tod. Am 1. Oktober 2019 verstarb der sympathische Künstler im Alter von 80 Jahren in seiner Heimat Prag.
0: Am 14. Juli 1939, da wurde Karel Gott in Pilsen geboren. Und die Schlagerwelt erinnert an ihn mit seinem Erfolg Fang das Licht, das Duett mit Darinka.
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1: Um 11 Uhr mit Anne Krambeer. Die Kosten für Pflegeheimbewohner steigen weiter. Wie eine Untersuchung des Verbands der Ersatzkassen ergab, mussten Heimbewohner im Juli in ihrem ersten Heimjahr im Bundesschnitt mehr als 3.360 Euro aus eigener Tasche zahlen. Das seien monatlich 256 Euro mehr als ein Jahr zuvor. In Sachsen und Sachsen-Anhalt stiegen die Eigenanteile im Schnitt um knapp 300 Euro, in Thüringen um 250 Euro. Bundesweit am günstigsten ist ein Heimplatz in Sachsen-Anhalt. Der Verband Deutscher Reeder hat die Ankündigung von US-Präsident Donald Trump kritisiert, künftig eine Schutzgebühr für die Fahrt durch die Straße von Hormuz zu erheben. Hauptgeschäftsführer Martin Kröger sagte der Wirtschaftswoche, das sei ein Verstoß gegen das Seerecht. Damit stelle Trump die freie Schifffahrt in Frage. Heute gehe es um die Straße von Hormuz, morgen um die Straße von Malakka, übermorgen um die nächste internationale Meerenge. In der Nacht griffen die USA wieder Ziele im Iran an. Der Iran attackierte zwei Tanker in der Straße von Hormuz. Bei ukrainischen Drohnenangriffen sind nach Angaben der Behörden in den russisch besetzten Gebieten der Ost- und Südukraine mindestens 13 Zivilisten getötet worden. Allein in der Region Donetsk habe es 8 Tote gegeben. In der Region Krasnodar brenne eine Ölraffinerie. Die Ukraine meldete weitere Angriffe auf Kiew, Saporischschja und die Region Charkiw. Mindestens 17 Menschen seien verletzt worden. 5 Jahre nach der Flutkatastrophe im Ahrtal hat die Caritas eine Neuaufstellung des Katastrophenschutzes verlangt. Dem Redaktionsnetzwerk Deutschland sagte Caritas-Vorstand Oliver Müller, Deutschland sei auf gutem Weg, müsse aber noch viel besser werden. Warnsysteme wie Warn-Apps seien wichtig. Die Menschen müssten aber wissen, was sie danach tun sollen. Zur Vorbereitung auf Katastrophen gehöre zudem auch zu wissen, wie lange sich etwa Pflegeheime selbst versorgen könnten. Der Negativpreis Goldener Windbeutel der Verbraucherorganisation Foodwatch geht in diesem Jahr an ein Nahrungsergänzungsmittel der Firma LaVita. In einer Online-Umfrage stimmten 39% für das Mikronährstoffkonzentrat, das angeblich fit fürs Leben machen soll. Foodwatch kritisierte, das Produkt bestehe größtenteils auf Fruchtsaftkonzentrat und koste trotzdem etwa 100 Euro pro Liter. Das waren die Nachrichten.
2: Der Wetterbericht für die MDR Schlagerwelt. Heute größere Aufheiterungen und dichte Wolken. Gebietsweise gibt es Schauer und Gewitter, teilweise mit Starkregen. Die Höchstwerte 23 bis 28 in Südthüringen bis 30 Grad. Morgen in Teilen Sachsens länger bewölkt mit Schauern und Gewittern. Sonst mehr Sonne, meist trocken. Die Höchstwerte 24 bis 29 Grad.
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3: Ja, und hier kommt der König von Mallorca. Hier kommt Jürgen Drews.

0: Ich bin mir sicher, die Stimme haben Sie garantiert wiedererkannt. Genau, Andrea Jürgens war das hier in Ihrer MDR Schlagerwelt und ich wünsche Ihnen einen schönen Vormittag und ich weiß, viele können heute nach dem Regen so richtig gut durchatmen. Na, das ist schon eine Erfrischung, nicht? Und den Regen, den brauchen wir auch und der gehört auch zum Sommer mit dazu. Aber auch die warmen Temperaturen und dass es lange hell ist. Ja, das ist Sommer und das macht auch die Christine aus Bautzen glücklich.
1: Ich liebe am Sommer, dass wir lange draußen sitzen können, Spaziergänge machen, Radfahren, baden, bis in den späten Abend hinein, sondern wenig Sachen zum Anziehen, nur leicht in der Leichtigkeit.
0: Ja, und sie liebt es auch, ihre Erfrischungen aus dem Garten.
1: Ich habe vom Zierapfelbaum Saft gemacht und habe den gekocht und eingelegt. Und da fülle ich das Glas zu einem Viertel, zwei Eiswürfel drauf und Wasser aus der Leitung. Und das ist ein total frisches, gesundes Getränk. Also der Zierapfelbaum war mir bisher auch unbekannt, aber laut Google kann man davon Marmeladen, Gelees und Säfte bereiten. Und neu entdeckt habe ich ein Sommergetränk, alkoholfrei mit Kräutern. Als Sekt schmeckt hervorragend.
0: Na genau so lässt sich doch der Sommer genießen. Und die Musik, die gibt's von uns.
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Es war mit einer ihrer großen Erfolge über die Brücke gehen. Das war Ingrid Peters hier in ihrer MDR Schlagerwelt. Ich wünsche Ihnen einen schönen Vormittag. In der nächsten halben Stunde, da geht's um die Handynutzung am Arbeitsplatz. Aber erstmal um 11:30 die Nachrichten aus Ihrer Region, den Wetterbericht dazu. Und bis dahin habe ich Uwe Busse für Sie. Schenk jedem Tag ein Lächeln.

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1: Alles Wichtige aus Thüringen mit Markus Wetterauer. Pflegebedürftige und ihre Angehörigen müssen in Thüringen mehr für einen Platz im Pflegeheim zahlen als noch vor einem Jahr. Das geht aus neuen Zahlen der Ersatzkrankenkassen hervor. Demnach sind im ersten Jahr im Heim monatlich im Schnitt 250 Euro mehr fällig. Damit liegt der Eigenanteil bei knapp 3.200 Euro. In Erfurt sind bei einem Unfall in einer Fabrikhalle des Batterieherstellers CATL 4 Mitarbeiter schwer verletzt worden. Sie wurden mit Verletzungen der Haut und der Atemwege in Krankenhäuser gebracht. Laut Polizei traten bei dem Unfall Chemikalien aus beschädigten Batterien aus. Beim Brand eines Wohnhauses im Eichsfeld ist ein Schaden von 250.000 Euro entstanden. Wie die Polizei mitteilte, ist noch unklar, was den Brand in Gernrode ausgelöst hat. Feuerwehrleute waren kurz nach Mitternacht alarmiert worden. Als sie am Haus ankamen, stand das Dachgeschoss schon komplett in Flammen. Die Löscharbeiten dauerten bis in den frühen Morgen. Nach ersten Erkenntnissen befanden sich keine Menschen im Haus. In Thüringen können immer mehr Rehkitze gerettet werden. Das teilte der Landesjagdverband mit Blick auf die abgeschlossene Saison mit. Von Mai bis Ende Juni waren thüringenweit hunderte Menschen im Einsatz, um Wiesen und Felder nach Wildtieren abzusuchen und sie vor Mähmaschinen in Sicherheit zu bringen. Allein im Weimarer Land wurden so rund 240 Kitze vor dem Tod durch Mähmaschinen bewahrt. Die Jäger in Sonneberg kommen in ihrem ersten Jahr auf fast 40 Kitze, möchten aber auch eine zusätzliche Drohne haben.
2: Das Wetter bei uns in Thüringen. Heute bis zum Mittag gebietsweise Schauer und Gewitter, danach sonnig und länger trocken. Im Laufe des Nachmittags erneut Schauer und Gewitter. Die Höchstwerte liegen zwischen 23 und 27 in Südthüringen bei 30 Grad. Morgen deutlich ruhiger, die meiste Zeit Sonne, ein paar Quellwolken, es bleibt überwiegend trocken. Maximal 22 bis 28 Grad.
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3: Und ich habe jetzt den Ibo für Sie, den Ibiza.

0: Sieben Jahre, sieben Meere, das war die Stimme des Herzens, das war Roger Whittaker.
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0: Und haben Sie heute schon Ihr Handy in der Hand gehabt? So neben der Arbeit mal kurz checken, was sich so tut bei WhatsApp oder Facebook. Aber müssen bei der Arbeit im Sinne der Produktivität die Handys im Spind oder in der Tasche bleiben? Alexander Laboda hat sich dazu in der mitteldeutschen Wirtschaft umgehört.
2: Ein Ton, ein Blick aufs Display, schon ist die Konzentration weg. Das gilt gerade auch auf der Arbeit. Schon die Anwesenheit des Handys reicht aus, sagt Michael Ney vom Zukunftszentrum Digitale Arbeit Sachsen-Anhalt.
3: Tatsächlich ist es so, dass ich nicht mal das Handy in die Hand nehmen muss, damit was passiert, sondern die bloße physische Präsenz des Handys oder des Smartphones auf dem Tisch bei der Arbeit führt schon dazu, dass die kognitiven Kapazitäten eingeschränkt werden, also dass das absinkt und ein Teil der Aufmerksamkeit unbewusst immer damit beschäftigt ist, den Impuls zum Draufschauen zu unterdrücken zum Beispiel.
2: Trotz der negativen Auswirkungen werden Beschränkungen bei der Handynutzung in der Wirtschaft kaum diskutiert. Arbeitgeberverbände, Unternehmen und Gewerkschaften winken auf Anfrage von MDR aktuell ab. Das Ganze sei kein Konfliktthema. Je nach Branche gibt es aber durchaus Einschränkungen der Handynutzung, dann aber aus Sicherheitsgründen. Beim Kundenservice-Dienstleister Regiocom mit Sitz in Magdeburg müssen Beschäftigte im Callcenter private Handys draußen lassen. Katharina Lüdecke leitet den Standort Dessau und erklärt:
4: Das liegt schlichtweg daran, dass wir mit Kundendaten arbeiten, dass wir natürlich den Datenschutz in unserem Portfolio unbedingt mit beachten und dass für uns ganz wichtig ist, dass die Daten der Kunden nicht in irgendeiner Weise missbraucht werden oder missbraucht werden könnten.
2: Die Rechtslage zu Handyverboten am Arbeitsplatz ist übrigens eindeutig. Arbeitgeber dürfen die Nutzung einschränken, um die Arbeitsleistung von Beschäftigten abzufordern. Das bekräftigte das Bundesarbeitsgericht in Erfurt erst 2023 in einem Urteil. Im konkreten Fall war der Arbeitgeber, ein Zuliefererbetrieb in der Automobilbranche, dazu sogar berechtigt, ohne den Betriebsrat mitbestimmen zu lassen.

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0: 150 Euro. Bundesweit am günstigsten ist ein Heimplatz in Sachsen-Anhalt. In Deutschland rechnen in diesem Jahr 65% der Einzelhändler mit sinkenden Einnahmen. Das ergab eine Umfrage des Handelsverbands HDE unter 600 Unternehmen. 63% erklärten, ihre Geschäftslage sei im ersten Halbjahr schlechter geworden. Vor einem Jahr waren es noch 51%. Als größtes Problem nannten die Händler die Kaufzurückhaltung. Dahinter folgten Belastungen, etwa durch Bürokratie, die Mindestlöhne und die Energiekosten. Der Verband Deutscher Reeder hat die Ankündigung von US-Präsident Donald Trump kritisiert, künftig eine Schutzgebühr für die Fahrt durch die Straße von Hormuz zu erheben. Hauptgeschäftsführer Martin Kröger sagte der Wirtschaftswoche, das sei ein Verstoß gegen das Seerecht. Damit stelle Trump die freie Schifffahrt in Frage. Heute gehe es um die Straße von Hormuz, morgen um die Straße von Malakka, übermorgen um die nächste internationale Meerenge. In der Nacht griffen die USA wieder Ziele im Iran an. Der Iran attackierte zwei Tanker in der Straße von Hormuz. Frankreich feiert mit der bislang größten Militärparade seinen diesjährigen Nationalfeiertag. An der Parade auf den Champs-Élysées in Paris nahmen mehr als 20 Staats- und Regierungschefs als Ehrengäste teil, darunter Bundeskanzler Friedrich Merz und der ukrainische Präsident Volodymyr Zelensky. An der Spitze der Parade marschieren rund 500 Soldaten aus der Ukraine-Unterstützerkoalition. Insgesamt sind rund 6.800 Teilnehmer zu Fuß dabei, so viele wie nie zuvor. Bei dem Unfall beim Batteriehersteller CATL in Erfurt ist Chlorwasserstoff ausgetreten. Laut Polizei war das giftige Gas am Abend durch einen technischen Defekt aus einer Maschine entwichen. 4 Mitarbeiter seien mit Verletzungen der Atemwege und der Haut in Krankenhäuser gebracht worden. Sie waren nach einem Alarm zu der Maschine geeilt. Das waren die Nachrichten zum
1: Der Wetterbericht für die MDR Schlagerwelt. Heute größere Aufheiterungen und dichte Wolken. Gebietsweise gibt es Schauer und Gewitter, teilweise mit Starkregen. Die Höchstwerte 23 bis 28 in Südthüringen bis 30 Grad. Morgen in Teilen Sachsens länger bewölkt mit Schauern und Gewittern. Sonst mehr Sonne, meist trocken. Die Höchstwerte 24 bis 29 Grad.
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1: Und ich kann jetzt nur sagen, Mahlzeit, lassen Sie sich Ihr Mittagessen schmecken, genießen Sie die Auszeit und träumen Sie vielleicht schon so ein bisschen vom Urlaub. Ich denke an Rhodos. In diesem Sinne, hier kommt Oliver Heidt.

0: Ja, das war Katharina, die große Katharina Valente in ihrer MDR-Schlagerwelt. Und es ist Mittagszeit. Eine angenehme, leckere Zeit wünsche ich Ihnen. Und es gibt auch immer Grüße an dieser Stelle. Der erste Gruß geht nach Mitteldorf. Da gratulieren Manuela, Uwe, Virginie, Nick, Ken, Susanne, Lisa, Johann und Linus, ihre Oma und Uroma. Und sie wünschen alles, alles Gute zum 80. Geburtstag. Und außerdem feiert noch Jochen Rolo heute seinen 90. Geburtstag und ihm gratulieren der Sächsische Bergsteiger Kurkortschlösser in Dresden. Sie wünschen dem Jochen eine stabile Gesundheit, eine gute Stimme und weiterhin viel Freude am Chorgesang. Außerdem dankt der Chor ihm für seine bisherige Mitgliedschaft und sie freuen sich schon auf das nächste gemeinsame Konzert. Und wenn Sie heute auch Geburtstag haben, dann herzlichen Glückwunsch von uns.
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1: Alles Wichtige aus Thüringen mit Moritz Meißner. Pflegebedürftige und ihre Angehörigen müssen in Thüringen mehr für einen Platz im Pflegeheim zahlen als noch vor einem Jahr. Das geht aus neuen Zahlen der Ersatzkrankenkassen hervor. Demnach zahlen sie im ersten Jahr im Heim monatlich im Schnitt 250 Euro mehr. Damit liegt der Eigenanteil bei knapp 3.200 Euro. Der Arbeitsunfall beim Erfurter Batteriehersteller CATL mit 4 Schwerverletzten ist nach ersten Erkenntnissen auf den Austritt von Chlorwasserstoff zurückzuführen. Das teilte die Polizei mit. Demnach wurde nach dem Austritt gestern Abend der Alarm ausgelöst. 4 Mitarbeiter im Alter von 25 bis 37 Jahren versuchten den Defekt demnach zu beheben und wurden dabei schwer verletzt. Sie wurden zur weiteren Behandlung in ein Krankenhaus gebracht. Beim Brand eines Wohnhauses im Eichsfeld ist ein Schaden von 250.000 Euro entstanden. Das Haus war gegen Mitternacht in Brand geraten. Die Löscharbeiten dauerten bis zum Morgen an. Nach ersten Erkenntnissen befanden sich keine Menschen im Haus. In Thüringen können immer mehr Rehkitze gerettet werden. Laut Landesjagdverband wurden in dieser Saison allein im Weimarer Land rund 240 Kitze vor dem Tod durch Mähmaschinen bewahrt. Die Jäger in Sonneberg kommen in ihrem ersten Jahr auf fast 40 Kitze. Hunderte Menschen haben den Angaben nach Felder abgesucht, unter anderem mit Drohnen. Landesweit wächst das Interesse an der Kitzrettung.
2: Das Wetter bei uns in Thüringen. Heute bis zum Mittag gebietsweise Schauer und Gewitter, danach sonnig und länger trocken. Im Laufe des Nachmittags erneut Schauer und Gewitter. Die Höchstwerte liegen zwischen 23 und 27 in Südthüringen bei 30 Grad. Morgen deutlich ruhiger, die meiste Zeit Sonne, ein paar Quellwolken, es bleibt überwiegend trocken. Maximal 22 bis 28 Grad.
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3: Eine schöne Mittagszeit wünsche ich jetzt mit dem Wolle. Wolf

Das war Olaf Henning zur Mittagszeit hier in Ihrer MDR-Schlagerwelt. Ich wünsche Ihnen noch was Leckeres zum Nachtisch. Mein Kollege Holger Ralf Erhardt erwartet Sie dann gleich nach eins und begleitet Sie dann weiter durch den Dienstag bis in den Abend. Wir hören uns dann morgen früh wieder ab 6 und dann begleite ich Sie durch den Mittwoch und habe jetzt noch die aktuelle Nummer 2 der ARD-Schlagerhitparade. Das ist Claudia Jung, Die Liebe meines Lebens, für immer du. Diesen Titel hat sie ja ihren verstorbenen Mann gewidmet. Und Sie können für die Hitparade noch abstimmen. Klicken Sie sich einfach mal auf unserer Internetseite ardschlagerwelt.de. Ich sage Tschüss, Bye-bye, Ihr euer Andreas Kallwitz, eben mit Claudia Jung.

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1: Um 13 Uhr mit Anne Krambeer. Die Kosten für Pflegeheimbewohner steigen weiter. Wie eine Untersuchung des Verbands der Ersatzkassen ergab, mussten Heimbewohner im Juli in ihrem ersten Heimjahr im Bundesschnitt mehr als 3.360 Euro aus eigener Tasche zahlen. Das seien monatlich 256 Euro mehr als ein Jahr zuvor. In Sachsen und Sachsen-Anhalt stiegen die Eigenanteile im Schnitt um knapp 300 Euro.

0: künftig eine Schutzgebühr für die Fahrt durch die Straße von Hormus zu erheben. Hauptgeschäftsführer Martin Kröger sagte der Wirtschaftswoche, das sei ein Verstoß gegen das Seerecht. Damit stelle Trump die freie Schifffahrt in Frage. Heute gehe es um die Straße von Hormus, morgen um die Straße von Malakka, übermorgen um die nächste internationale Meerenge. In der Nacht griffen die USA wieder Ziele im Iran an. Der Iran attackierte zwei Tanker in der Straße von Hormus. In Deutschland rechnen in diesem Jahr 65% der Einzelhändler mit sinkenden Einnahmen. Das ergab eine Umfrage des Handelsverbands HDE unter 600 Unternehmen. 63% erklärten, ihre Geschäftslage sei im ersten Halbjahr schlechter geworden. Vor einem Jahr waren es noch 51%. Als größtes Problem nannten die Händler die Kaufzurückhaltung. Dahinter folgten Belastungen, etwa durch Bürokratie, die Mindestlöhne und die Energiekosten. Der Negativpreis Goldener Windbeutel der Verbraucherorganisation Foodwatch geht in diesem Jahr an ein Nahrungsergänzungsmittel der Firma LaVita. In einer Online-Umfrage stimmten 39% für das Mikronährstoffkonzentrat, das angeblich fit fürs Leben machen soll. Foodwatch kritisierte, das Produkt bestehe größtenteils auf Fruchtsaftkonzentrat und koste trotzdem etwa 100 Euro pro Liter. Das waren die Nachrichten.
1: Das Wetter in der Schlagerwelt wechselnd bewölkt mit heiteren Abschnitten, gebietsweise einige Schauer und auch Gewitter möglich. 23 bis 28, in Südthüringen bis 30 Grad. In der Nacht teilweise aufgelockert, aber weitere Schauer und Gewitter, 16 bis 13 Grad. Morgen über Sachsen abziehende gewittrige Schauer, verbreitet viel Sonne, später wieder Gewitter möglich. 23 bis 28 Grad. Am Donnerstag freundlich mit Sonne, kaum geänderte Temperatur.
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1: Wir starten die zweite Tageshälfte. Willkommen in Ihrer MDR Schlagerwelt. Ihnen einen vergnüglichen und abwechslungsreichen Dienstagnachmittag sowie eine erholsame und entspannte Urlaubs- und Ferienzeit. Was passiert eigentlich, wenn die Sonne nicht mehr scheint? Irene Scheer, die klärt uns jetzt auf.

Das war die Hängematte mit Chris Dirk, ein Amiga-Klassiker von ihr aus dem Jahre 1974. Im Frühjahr veröffentlichte die Künstlerin nach 14 Jahren ja ein neues Album und ist gelegentlich auch beim Ostlegenden-Talk mit dabei. Die MDR Schlagerwelt am Dienstagnachmittag. Der heutige Dienstag ist wieder vollgepackt mit Sport. So drehen sich in Frankreich die Räder nach dem gestrigen Ruhetag wieder bei der Tour de France und heute Abend dann das erste große Halbfinale der Fußball-WM 2026. Um 21 Uhr ist Anstoß der Partie Frankreich gegen Spanien. Für wen schlägt denn Ihr Herz? Drücken Sie dem amtierenden Europameister die Daumen oder gehören Ihre Sympathien eher dem Vizeweltmeister? Wer von beiden schafft es denn ins Finale? Das ZDF überträgt die Partie live und spätestens kurz vor Mitternacht sind wir dann etwas schlauer. Ich habe jetzt Musik von Wolfgang Ziegler für Sie. Der war am Wochenende erst in Transke auf der Insel Rügen live zu erleben. Und jetzt lädt er Sie ein mit Willkommen in meinem Leben. Willkommen.

0: In wenigen Minuten gibt es die regionalen Nachrichten, danach das Wetter und vorher das erfolgreiche Brüderpaar aus Österreich, Bronner und Brunner.
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1: Alles Wichtige aus Thüringen mit Moritz Meißner. Der Unfall beim Batteriehersteller CATL in Erfurt ist durch einen technischen Defekt ausgelöst worden. Das teilte die Polizei mit. Demnach trat gestern Abend das giftige Gas Chlorwasserstoff an einer Maschine aus. 4 Mitarbeiter im Alter zwischen 25 und 37 Jahren haben daraufhin versucht, den Schaden zu beheben und wurden dabei schwer verletzt. Die Thüringer Gastronomen sind mit der dauerhaften Senkung der Mehrwertsteuer auf ihre Speisen bisher offenbar zufrieden. Das ist laut ihrem Dachverband DEHOGA das Ergebnis einer Umfrage unter den Einrichtungen ein halbes Jahr nach der Absenkung. Dem Verband zufolge sehen 83% der befragten Betriebe die Absenkung als existenzsichernd oder zumindest wichtig für die wirtschaftliche Stabilität. Pflegebedürftige und ihre Angehörigen müssen in Thüringen mehr für einen Platz im Pflegeheim zahlen als noch vor einem Jahr. Das geht aus neuen Zahlen der Ersatzkrankenkassen hervor. Demnach zahlen sie im ersten Jahr im Heim monatlich im Schnitt 250 Euro mehr. Damit liegt der Eigenanteil bei knapp 3.200 Euro. Im falschen Film haben sich heute wortwörtlich einige Menschen und die Polizei in Weimar geführt. Am Vormittag hatten Zeugen einen bewaffneten Mann in einem Getränkemarkt gemeldet. Die Polizei rückte mit Spezialausrüstung an und hatte auch einen Hubschrauber angefordert. Vor Ort stellte sich heraus, das Ganze war ein Filmdreh, der mit der Ladenbesitzerin abgesprochen war.
2: Das Thüringenwetter, mal Sonne, mal Wolken, stellenweise Schauer und Gewitter, vor allem im Thüringer Wald und Vogtland. 23 bis 27 an der Grenze zu Bayern bis 30 Grad. In der Nacht nach letzten Schauern und Gewittern trocken, stellenweise Nebel 16 bis 13 Grad. Morgen zum Start verbreitet Sonne, im Tagesverlauf mehr Wolken, am Nachmittag und Abend einzelne Schauer und Gewitter nicht ausgeschlossen. 22 bis 28 Grad. Am Donnerstag kaum Wetter- und Temperaturänderung.
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2: Herzlich willkommen zum zweiten Tagesabschnitt am heutigen Dienstag. Ich wünsche Ihnen einen vergnüglichen, unterhaltsamen Nachmittag sowie eine entspannte, erholsame Urlaubs- und Ferienzeit mit der MDR Schlagerwelt. Freuen Sie sich jetzt auf Schlager von Gerd Christian und Western Union.
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0: Daisy Door war das mit einem Schlagerklassiker, denn ich liebe diese Welt hier zu hören in der MDR Schlagerwelt. Und ich liebe die Kolleginnen und Kollegen in unserem Wetterstudio, denn die wissen immer ganz genau, wie sich das Wetter so entwickelt. Heute ist Diana Weise da. Diana, wie sieht es denn aus, wenn man jetzt vor die Tür geht, bleibt man da trocken?
1: Für viele wird das trocken klappen. In Thüringen ist die Wahrscheinlichkeit am größten, dass das auch die ganze Mittagszeit so trocken ist. Nur im Süden gibt es da ein paar Schauer. In Sachsen-Anhalt haben wir es auch mit Sonne und trockenen Gebieten zu tun. Aber hier nordöstlich von Dessau gibt es immer noch ein Gewitter. Das zieht dann Richtung Brandenburg weiter. In Sachsen sind die meisten Gewitter und Schauer im Erzgebirge zu finden und auch ein bisschen Regen in der Muskauer Heide. Insgesamt halten sich die Gewitter zwar am Nachmittag in Grenzen, aber es sind trotzdem noch weitere möglich, die auch mal stark ausfallen. Es ist nicht mehr so heiß. Wir haben es heute mit 23 bis 28 Grad zu tun, nur im südlichen Thüringen noch mal bis 30 Grad.
0: Wie ist denn der weitere Temperaturtrend für den Rest der Woche?
1: Die Temperaturen werden in diesem Bereich auch in den nächsten Tagen bleiben, also nicht mehr unbedingt die 30-Grad-Marke erreichen oder drüber gehen. Und das heißt dann morgen 24 bis 29 Grad als Höchstwert, obwohl es doch insgesamt längere Zeit freundlich ist. Früh ziehen ein paar Gewitter nach Osten über Sachsen ab und dann kann es vor allem in den südlichen Landesteilen von Thüringen und Sachsen wieder ein paar Schauer und Gewitter morgen geben. Und auch die nächsten Tage haben durchaus auch mal Regen im Gepäck.
0: Vielen Dank, Diana. Wie immer kompetent aus unserem Wetterstudio und ich habe jetzt Musik mit Danny Christian für Sie gefunden und wieder verloren.

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1: Um 14 Uhr mit Anne Kranbeer. Zum 5. Jahrestag der Flutkatastrophe im Ahrtal hat Bundesumweltminister Carsten Schneider einen besseren Schutz vor solchen Naturereignissen angemahnt. Schneider sagte, die Flut habe schmerzlich vor Augen geführt, wie verletzlich die Gesellschaft gegenüber Extremwetter sei. Die Ursachen der Klimakrise müssten weiter entschlossen angegangen werden. Fehlender Klimaschutz wäre die teuerste Entscheidung. Die Kosten durch immer häufigere und heftigere Extremwetter wären um ein Vielfaches höher. Im Juli 2021 waren in Nordrhein-Westfalen und Rheinland-Pfalz 184 Menschen durch die Flut im Ahrtal ums Leben gekommen. Frankreich feiert mit der bislang größten Militärparade seinen diesjährigen Nationalfeiertag. An der Parade auf den Champs-Élysées in Paris nehmen mehr als 20 Staats- und Regierungschefs als Ehrengäste teil, darunter Bundeskanzler Friedrich Merz und der ukrainische Präsident Volodymyr Zelensky. An der Spitze der Parade marschieren rund 500 Soldaten aus der Ukraine-Unterstützerkoalition. Insgesamt sind rund 6.800 Teilnehmer zu Fuß dabei, so

0: Rekordeinnahmen verbucht. Laut Management wurden erstmals Einnahmen von mehr als 4 Millionen Euro erwirtschaftet. Das seien rund 435.000 Euro mehr als in der Spielzeit davor. Die Auslastung habe mit 86% leicht über der Vorsaison gelegen. Bereits in den vergangenen 3 Jahren hatte das Magdeburger Theater Rekordumsätze gemeldet. Das waren die Nachrichten zum
1: Das Wetter in der MDR Schlagerwelt: wechselnd bewölkt mit heiteren Abschnitten, gebietsweise einige Schauer und auch Gewitter möglich. 23 bis 28, in Südthüringen bis 30 Grad. In der Nacht teilweise aufgelockert, aber weitere Schauer und Gewitter, 16 bis 13 Grad. Morgen über Sachsen abziehende gewittrige Schauer, verbreitet viel Sonne, später wieder Gewitter möglich. 23 bis 28 Grad. Am Donnerstag freundlich mit Sonne, kaum geänderte Temperatur.
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1: Hallo und ein freundliches Willkommen von mir für Sie hier im Programm MDR Schlagerwelt. Ich freue mich, dass wir gemeinsam diesen Dienstagnachmittag verbringen. Dazu wünsche ich Ihnen beste Unterhaltung und eine entspannte, erholsame Urlaubs- und Ferienzeit. Flöhe, die hat man ja allgemein nicht so gerne. Aber den Floh im Herzen, den auf jeden Fall. Hier sind die Flippers.

0: Ich hab dich lieb, das war Tommy Steiner bei uns in der Schlagerwelt und diese vier Worte, die kann man eigentlich nie zu oft sagen. Versuchen Sie es doch selbst mal. Die MDR Schlagerwelt am Dienstagnachmittag. Bei der Tour de France ist Paul Seixas die neue große Hoffnung für Frankreich. Seixas ist gerade mal 19 Jahre alt und steht exemplarisch für eine Entwicklung im Profiradsport, die jetzt schon eine Weile zu beobachten ist. Der Professionalisierung im Nachwuchsbereich. Die Profiteams scouten und fördern gezielt den Nachwuchs. Der trainiert immer früher wie die Profis, was im Fußball seit Jahren üblich ist. Das sorgt nun auch im Radsport dafür, dass immer mehr junge Profis ganz vorne mitmischen. Sebastian Krause dazu.
1: Florian Lipowitz, vergangenes Jahr bei seiner ersten Tour gleich Platz 3 auf dem Podium in Paris.
2: Und jetzt fährt der Sekunde um Sekunde raus.
3: An impressive ride, Lipowitz.
4: Ich hoffe, dass ich noch nicht an meinem Leistungsmaximum bin und mich einfach nochmal weiterentwickeln kann.
1: Lipowitz, 24 Jahre, ist das Vorzeigeprojekt des deutschen Teams Red Bull. Der Rennstall mit Chef Ralf Denk hat aber noch viel mehr und jüngere Talente.
5: Man führt die Weltrangliste in der U23 an, man führt die Weltrangliste in der U19 an. Man hat, das sagen wir mit Stolz, den größten Talentpool in unseren eigenen Reihen.
1: Wie Red Bull investieren inzwischen eigentlich alle World Tour Rennställe gezielt und strukturiert in den Nachwuchs. Haben quasi professionelle Development Teams, die bei internationalen U23 oder U19 Rennen antreten. Im Radsport, sagt Routinier John Degenkolb.
6: Da hat sich wirklich viel verändert. Und wenn man aufs Material eingeht, wenn man auf die Ernährung angeht, wenn man auf die Trainingswissenschaft angeht, das Heat-Training und das Höhentraining, und das sind alles so Punkte, die haben alle eigentlich dazu geführt, dass die Professionalität wahnsinnig nach oben gegangen ist.
1: Davon profitieren eben auch die Nachwuchsfahrer. Und so kommt es, dass ein 19-jähriges Supertalent wie Paul Seixas so schnell den Sprung zu den Profis schafft. Und bei der Tour jetzt die neue große Hoffnung für Frankreich ist.
7: Nein, sagt er, ich spüre keinen Druck. Wenn, mache ich mir den selbst. Ein Athlet auf meinem Niveau will ja immer das Beste herausholen und besser werden.
1: Lieber in Talente investieren, sie ausbilden und langfristig binden, anstatt für viel Geld fertige Spieler kaufen. Die schon länger verbreitete Mentalität im Profifußball hat sich jetzt also auch im Radsport durchgesetzt. Das Problem auch hier, wenn es ums Gehalt geht, könnten die Ausbildungsteams, wie im Fall Seixas das französische Team Decathlon, irgendwann nicht mehr mithalten. Dem 19-Jährigen sollen schon lukrative Angebote von Top-Teams vorliegen.
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1: Alles Wichtige aus Thüringen mit Moritz Meißner. Der Unfall beim Batteriehersteller CATL in Erfurt ist durch einen technischen Defekt ausgelöst worden. Das teilte die Polizei mit. Demnach trat gestern Abend das giftige Gas Chlorwasserstoff an einer Maschine aus. 4 Mitarbeiter im Alter zwischen 25 und 37 Jahren haben daraufhin versucht, den Schaden zu beheben und wurden dabei schwer verletzt. Die Thüringer Gastronomen sind mit der dauerhaften Senkung der Mehrwertsteuer auf ihre Speisen bisher offenbar zufrieden. Das ist laut ihrem Dachverband DEHOGA das Ergebnis einer Umfrage unter den Einrichtungen ein halbes Jahr nach der Absenkung. Dem Verband zufolge sehen 83% der befragten Betriebe die Absenkung als existenzsichernd oder zumindest wichtig für die wirtschaftliche Stabilität. Pflegebedürftige und ihre Angehörigen müssen in Thüringen mehr für einen Platz im Pflegeheim zahlen als noch vor einem Jahr. Das geht aus neuen Zahlen der Ersatzkrankenkassen hervor. Demnach zahlen sie im ersten Jahr im Heim monatlich im Schnitt 250 Euro mehr. Damit liegt der Eigenanteil bei knapp 3.200 Euro. Im falschen Film haben sich heute wortwörtlich einige Menschen und die Polizei in Weimar geführt. Am Vormittag hatten Zeugen einen bewaffneten Mann in einem Getränkemarkt gemeldet. Die Polizei rückte mit Spezialausrüstung an und hatte auch einen Hubschrauber angefordert. Vor Ort stellte sich heraus, das Ganze war ein Filmdreh, der mit der Ladenbesitzerin abgesprochen war.
2: Das Thüringenwetter, mal Sonne, mal Wolken, stellenweise Schauer und Gewitter, vor allem im Thüringer Wald und Vogtland. 23 bis 27, an der Grenze zu Bayern bis 30 Grad. In der Nacht nach letzten Schauern und Gewittern trocken, stellenweise Nebel, 16 bis 13 Grad. Morgen zum Start verbreitet Sonne, im Tagesverlauf mehr Wolken, am Nachmittag und Abend einzelne Schauer und Gewitter nicht ausgeschlossen. 22 bis 28 Grad. Am Donnerstag kaum Wetter- und Temperaturänderung.
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2: Ich begrüße Sie auf das Herzlichste an diesem Dienstagnachmittag in Ihrer MDR Schlagerwelt, wünsche eine angenehme und unterhaltsame Zeit sowie eine entspannte, erholsame Ferien- und Urlaubszeit. Henry Valentino, der hat ein Knie gesehen, und Uta Bresan, die schenkt uns jetzt den Sommer.

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0: Das war Corinna Anders. Sie sang für uns Du und dein Mann. Corinna kommt aus Radebeul, wurde in Dresden geboren und startete ihre Musikkarriere kurz nach der Schulzeit. Von sich behauptet Corinna, dass sie ein Familienmensch ist, liebt alte Familienfotos und liebt den Sommerregen auf heißem Asphalt. Na, das könnte heute vielleicht sogar klappen. Die AM der Schlagerwelt am Dienstagnachmittag. Noch bis morgen 12 Uhr können Sie ja abstimmen für die ARD Schlagerhitparade, die dann am Freitag zwischen 18 und 20 Uhr bei uns im Programm wieder zu hören ist. Die aktuelle Nummer 1 stammt aus dem wunderschönen Odenwald und wird gesungen von den Rodensteinern. Zum zweiten Mal gehörte Ihnen der Schlagerthron mit Ciao, Ciao, Amore.
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1: Um 15 Uhr mit Anne Krambeer. Zum 5. Jahrestag der Flutkatastrophe im Ahrtal hat Bundesumweltminister Carsten Schneider einen besseren Schutz vor solchen Naturereignissen angemahnt. Schneider sagte, die Flut habe schmerzlich vor Augen geführt, wie verletzlich die Gesellschaft gegenüber Extremwetter sei. Die Ursachen der Klimakrise müssten weiter entschlossen angegangen werden. Fehlender Klimaschutz wäre die teuerste Entscheidung. Die Kosten durch immer häufigere und heftigere Extremwetter wären um ein Vielfaches höher. Im Juli 2021 waren in Nordrhein-Westfalen und Rheinland-Pfalz 185 Menschen durch die Flut im Ahrtal ums Leben gekommen. Bundesfamilienministerin Karin Prien hat die geplanten Kürzungen beim Unterhaltsvorschuss verteidigt. Die CDU-Politikerin sagte dem NDR, in keinem anderen europäischen Staat gebe es eine so weitgehende Entlastung für säumige Väter wie in Deutschland. Zugleich gehe es darum, Länder und Kommunen zu entlasten. Künftig soll der Vorschuss nur noch bis zum 16. Geburtstag gezahlt werden. Außerdem soll der Druck auf säumige Zahler erhöht werden. Die Bevölkerung in der EU wird einer Studie zufolge im Jahr 2029 ihren Höchststand erreichen. Laut Wissenschaftszentrum der EU-Kommission wird sie von heute 451 Millionen auf rund 453 Millionen Menschen ansteigen. Danach werde die Zahl sinken. Im Jahr 2100 würden noch knapp 399 Millionen Menschen in der EU leben. Gleichzeitig werde die Lebenserwartung weiter steigen. Die EU-Kommission warnte vor erheblichen Herausforderungen wie Fachkräftemangel, angespannten Haushaltslagen sowie erhöhten Druck auf Pflege- und Bildungssysteme. Rund 6,5 Jahre nach dem Brexit enden morgen die Grenzkontrollen zwischen Spanien und der britischen Exklave Gibraltar. In Brüssel wurde dazu die im vergangenen Jahr ausgehandelte Vereinbarung unterzeichnet. Damit gelten bei der Einreise nach Gibraltar künftig die Schengen-Regeln, ohne dass das Gebiet offiziell Teil des Schengen-Raums wird. Reisende, die aus Ländern außerhalb des Schengen-Raums

0: 28, in Südthüringen bis 30 Grad. In der Nacht teilweise aufgelockert, aber weitere Schauer und Gewitter, 16 bis 13 Grad. Morgen über Sachsen abziehende gewittrige Schauer, verbreitet viel Sonne, später wieder Gewitter möglich, 23 bis 28 Grad. Am Donnerstag freundlich mit Sonne, kaum geänderte Temperatur.
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0: Es ist schon wieder Kaffeezeit in Mitteldeutschland. Den gönnen wir uns gleich. Vorher begrüße ich Sie natürlich so, wie es sich gehört. Wünsche einen wundervollen, vergnüglichen Dienstagnachmittag mit Ihren Schlagerlieblingen und eine erholsame, entspannte Ferien- und Urlaubszeit. Spätestens seit den 70er Jahren sind Blue Jeans ja nicht mehr wegzudenken aus unserem Alltag. Und wenn sie dann noch von einem Engel getragen werden, na, dann kann ich Bernd Klüver gut verstehen.

0: Das war Michael Schanze mit Ich lass dich nie mehr aus den Augen hier bei uns in der MDR Schlagerwelt. Bildung, Naturschutz, Kultur, Inklusion, Sport, Rettungsdienst. In Thüringen engagieren sich schätzungsweise rund 700.000 Menschen ehrenamtlich. Das ist ein bundesweiter Spitzenwert. Im ländlichen Bereich können gerne noch mehr Leute dazukommen. Und so gibt es zum Beispiel in Kirchheiligen im Unstrut-Hainich-Kreis eine Freiwilligenagentur. MDR-Reporterin Claudia Götze ist hingefahren.
1: Die Freiwilligenagentur Frag Alex bei der Stiftung Landleben Kirchheiligen gehört zu insgesamt 16 in ganz Thüringen. Die 2 Jahre seit der Gründung sind schnell vorbeigegangen, sagt Thomas Mörstedt. Er ist einer der Gründer.
2: Wir haben viele Leute zusammengebracht, ins Ehrenamt gebracht. Wir haben viel Aufwand betrieben, um uns bekannt zu machen.
1: Zwar gibt es im Landratsamt eine Ehrenamtsbeauftragte, die sich um Fördermittel und Termine kümmert, aber eben keine Freiwilligen vermittelt. Das will die Agentur in Kirchheiligen ändern, sagt Thomas Mörstedt. Sie wolle Akteure zueinander bringen.
2: Wir suchen Ehrenamtler, die irgendwas Gemeinnütziges machen wollen, und Organisationen und Vereine, die Ehrenamtler brauchen. Darüber hinaus wollen wir natürlich auch viele Vereine unterstützen bei der Beratung zu rechtlichen Fragen. Alles, was ums Ehrenamt geht, auch in den Vereinen, und Vereine natürlich auch unterstützen bei der Förderung, Förderantrag.
1: Mit Fördermitteln wurden letzte Woche 15 Vereine und Ideengeber belohnt. Beim Schülerfreiwilligentag im Juni haben sie 120 Schüler mit Kindergärten oder Pflegeheimen zusammengebracht. Auch beim ersten Insektenhotelwettbewerb mit 11 Schulen gab es nur Sieger, wie Luca und Ronja aus Herbstleben.
3: Ja, wir haben uns als Klasse zusammengetan und haben mit der Hilfe von Erwachsenen halt ein Insektenhotel gebaut.
4: Weil wir wollen ja auch retten, die Insekten. Wir haben uns auch sehr viel Mühe dabei gegeben und wir hatten auch sehr viel Spaß.
1: Wer für sein Projekt Freiwillige sucht, kann sich in Kirchheiligen melden. Die Tafel, die Wärmestube, der Kreiswegewart oder das Hospiz stehen bereits in der Datei. Das soll aber nur der Anfang sein.
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1: Alles Wichtige aus Thüringen mit Jakob Schäfer. Pflegebedürftige und ihre Angehörigen müssen in Thüringen mehr für einen Platz im Pflegeheim zahlen als noch vor einem Jahr. Das geht aus neuen Zahlen der Ersatzkrankenkassen hervor. Demnach zahlen sie im ersten Jahr im Heim monatlich im Schnitt 250 Euro mehr. Damit liegt der Eigenanteil bei knapp 3.200 Euro. Die Thüringer Gastronomen sind mit der dauerhaften Senkung der Mehrwertsteuer auf ihre Speisen bisher offenbar zufrieden. Das ist laut ihrem Dachverband DEHOGA das Ergebnis einer Umfrage unter den Einrichtungen ein halbes Jahr nach der Absenkung. Dem Verband zufolge sehen 83% der befragten Betriebe die Absenkung als existenzsichernd oder zumindest wichtig für die wirtschaftliche Stabilität. Der Unfall beim Batteriehersteller CATL in Erfurt ist durch einen technischen Defekt ausgelöst worden. Das teilte die Polizei mit. Demnach trat gestern Abend das giftige Gas Chlorwasserstoff an einer Maschine aus. Vier Mitarbeiter im Alter zwischen 25 und 37 Jahren haben daraufhin versucht, den Schaden zu beheben und wurden dabei schwer verletzt. Trotz anhaltender Dürre vielerorts in Thüringen ist in den sogenannten Brunnendörfern noch genug Trinkwasser vorhanden. Das ergab eine MDR-Umfrage in diesen Orten ohne Anschluss an das öffentliche Wassernetz. In Westthüringen melden betroffene Kommunen derzeit keine Probleme bei der Trinkwasserversorgung. Auch im Kreis Nordhausen ist die Lage entspannt. Dort versorgen sich rund 40 Verbraucher selbst über eigene Brunnen derzeit ohne Einschränkungen.
2: Das Thüringenwetter, mal Sonne, mal Wolken, stellenweise Schauer und Gewitter, vor allem im Thüringer Wald und Vogtland. 23 bis 27 an der Grenze zu Bayern bis 30 Grad. In der Nacht nach letzten Schauern und Gewittern trocken, stellenweise Nebel 16 bis 13 Grad. Morgen zum Start verbreitet Sonne, im Tagesverlauf mehr Wolken, am Nachmittag und Abend einzelne Schauer und Gewitter nicht ausgeschlossen. 22 bis 28 Grad. Am Donnerstag kaum Wetter- und Temperaturänderung.
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2: Willkommen an diesem Dienstagnachmittag zur traditionellen Kaffeezeit hier in der MDR Schlagerwelt. Ich wünsche Ihnen eine angenehme und vergnügliche Zeit sowie eine entspannte und erholsame Urlaubs- und Ferienzeit. Freuen Sie sich jetzt auf die Schlager mit Tina Rainford und Leonhard.

0: Es ist wieder Sommer in der Stadt, sang Sandy Wagner, auch wenn es sich heute so anfühlt, als ob dem Sommer etwas die Puste ausgegangen ist. In der MDR Schlagerwelt schauen wir jetzt auf den 14. Juli 2021. Heute vor 5 Jahren starben mehr als 180 Menschen in Deutschland, in Nordrhein-Westfalen und Rheinland-Pfalz infolge eines Jahrhunderthochwassers. Birgit Sagemann dazu.
1: Es ist eine Katastrophe mit Ansage. Schon ein paar Tage zuvor hat der Deutsche Wetterdienst für Teile Westdeutschlands gewarnt.
2: Achtung, viel Regen kommt in den nächsten Tagen runter. Die Flusspegel, die jetzt schon auf sehr hohem Niveau sind für diese Jahreszeit, werden weiter steigen.
1: In Nordrhein-Westfalen lässt der Dauerregen erste Flüsse über die Ufer treten. Straßen werden unterspült, kleine Bäche werden zu reißenden Flüssen. Winfried Köller wollte nur mal eben Zigaretten holen und muss von der Feuerwehr gerettet werden.
3: Ja, ich habe sowas im Leben noch nicht erlebt, ja, dass es auf einmal so schnell geht. Und das ist ja ein reißender Fluss, man sieht das, es reißt ja.
1: Im benachbarten Rheinland-Pfalz scheint die Lage zunächst noch undramatisch. Aber das ändert sich rapide im Laufe des 14. Juli, vor allem im Ahrtal. Umweltministerin Anne Spiegel verschickt am Nachmittag eine Pressemitteilung.
4: Wir nehmen die Lage ernst, auch wenn kein Extremhochwasser droht.
1: Der Wasserstand der Ahr und ihrer vielen kleinen Zuflüsse steigt immer weiter. Trotzdem wird der Katastrophenfall zunächst nicht ausgerufen. Erste Alarmmeldungen beim Krisenzentrum des Kreises kommen nicht an, weil der Digitalfunk ausgefallen ist. Warnketten versagen. Silke Hupperich in Ahrbrück muss mit ansehen, wie die Nachbarsfamilie von der Flut mitgerissen wird.
5: Hatten wir noch versucht, einen Notruf abzusetzen. Da sitzt eine Familie auf dem Dach mit 2 kleinen Kindern. Und dann kommt eine riesen Teerplatte, haut in das Haus und das ganze Haus mit weg. Man steht nur hier und kann nur fassungslos mitzugucken, was da gerade passiert.
1: Hubschrauberpilot Stefan Goldmann sieht von oben, was die Flut anrichtet und alarmiert die Rettungsleitstelle.
6: Unter mir werden Häuser weggerissen, die Autos verschwinden mit Licht und vermutlich auch mit Menschen an Bord in den Fluten. Alarmier, alles ist Ausnahmesituation.
1: Gegen 22 Uhr erreicht die Flutwelle der Ahr Dernau.
7: Ja, also wir räumen jetzt hier alles hoch.
8: Noch mehr, jetzt hier.
7: Lieber Gott im Himmel.
1: Für viele bleibt nur die Flucht nach oben aufs Dach. Beten, dass das Haus standhält, dass Rettung kommt. Oliver Gries in Insul an der Ahr ist von der Flutwelle aus dem Haus gerissen worden.
9: Ja, und dann gab es diesen Einschlag in der Giebelwand. Und dann wurde ich einmal durch die Wohnung gespült und dann raus in die Flut.
1: Ein kleines Stück Land mit einem Baum inmitten des Wassers wird zu seiner Rettungsinsel. Autos, Gastanks, ganze Häuser treiben an ihm vorbei.
9: Was machst du? Bist du jetzt alleine? Vermutlich. Ja, es sind 1000 Sachen, auch Selbstmordgedanken.
1: Nach 15 Stunden wird er per Hubschrauber gerettet. Aber viele andere Menschen sind tot, weil sie die Wucht der Flutwelle unterschätzt haben, weil sie noch versucht haben, ihre Habseligkeiten in Sicherheit zu bringen oder weil Warnungen sie gar nicht oder zu spät erreichten. Tausende Menschen haben ihr Zuhause verloren, so wie Rebecca Arnoldi-Heimansfeld.
10: Das kann man sich nicht vorstellen. Die ganze Region ist am Arsch. Wir sind alle obdachlos.
1: Das Wasser hinterlässt eine Schneise der Verwüstung. Es ist die schlimmste Katastrophe in der Geschichte von Rheinland-Pfalz.
11: Ich will hier noch einmal betonen, dass die Flutkatastrophe für uns in dieser Dimension nicht vorhersehbar war,
1: sagt Ministerpräsidentin Malu Dreyer später vor dem Parlamentarischen Untersuchungsausschuss. Der stellt schwere Defizite im Katastrophenschutz und Behördenversagen auf Kreis- und Landesebene fest. Mehr als 180 Menschen starben in Nordrhein-Westfalen und Rheinland-Pfalz, allein 135 im Ahrtal, wo es am 14. Juli 2021 zu historischen Überschwemmungen kam. Das war heute vor 5 Jahren.

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2: Um 16 Uhr mit Anne Krambeer. Polen will im Herbst erste Militärmanöver der sogenannten Koalition der Willigen ausrichten. Ministerpräsident Donald Tusk sagte in Paris, neben polnischen Einheiten würden Truppen aus Frankreich und Großbritannien teilnehmen. Die Manöver sollten die Koalition auf konkrete Sicherheitsgarantien für die Ukraine vorbereiten. Das Staatenbündnis plant eine multinationale, von Europa geführte und von den USA unterstützte Truppe. Sie soll nach einem Ende des russischen Angriffskriegs helfen, die Sicherheit der Ukraine zu gewährleisten. Zum 5. Jahrestag der Flutkatastrophe im Ahrtal hat Bundesumweltminister Carsten Schneider einen besseren Schutz vor solchen Naturereignissen angemahnt. Schneider sagte, die Flut habe schmerzlich vor Augen geführt, wie verletzlich die Gesellschaft gegenüber Extremwetter sei. Fehlender Klimaschutz wäre die teuerste Entscheidung. Die Kosten durch immer häufigere und heftigere Extremwetter wären um ein Vielfaches höher. Im Juli 2021 waren in Nordrhein-Westfalen und Rheinland-Pfalz 185 Menschen durch die Flut im Ahrtal ums Leben gekommen. Und 6,5 Jahre nach dem Brexit enden morgen die Grenzkontrollen zwischen Spanien und der britischen Exklave Gibraltar. In Brüssel wurde dazu die im vergangenen Jahr ausgehandelte Vereinbarung unterzeichnet. Damit gelten bei der Einreise nach Gibraltar künftig die Schengen-Regeln, ohne dass das Gebiet offiziell Teil des Schengen-Raums wird. Reisende, die aus Ländern außerhalb des Schengen-Raums einreisen, müssen ihren Pass weiterhin vorzeigen. Akkus in Smartwatches und Fitnessarmbändern müssen trotz neuer EU-Vorgaben in Zukunft nicht austauschbar sein. Die EU-Kommission beschloss eine Ausnahme von der Regelung, die eigentlich ab dem kommenden Jahr gelten soll. Die Ausnahme gilt auch für elektronisches Spielzeug, wasserfeste Produkte wie elektrische Zahnbürsten sowie Geräte, die wegen ihrer Anwendung explosionssicher sein müssen. Die EU-Batterienverordnung schreibt vor, dass Akkus in tragbaren Geräten ab 2027 austauschbar sein müssen. Die EU will damit erreichen, dass mehr Produkte repariert werden können. Der Deutsche Wetterdienst hat für Teile Ostsachsens Unwetterwarnungen herausgegeben. Betroffen sind die Kreise Görlitz, Bautzen und Sächsische Schweiz-Osterzgebirge. Es bestehe die Gefahr des Auftretens von schwerem Gewitter mit Sturmböen, heftigem Starkregen und Hagel. Gewarnt wird unter anderem vor Blitzstark, umstürzenden Bäumen, raschen Überflutungen von Straßen und Kellern sowie Aquaplaning und Erdrutschen. Das waren die Nachrichten.
3: Das Wetter in der MDR Schlagerwelt wechselnd bewölkt mit heiteren Abschnitten, gebietsweise einige Schauer und auch Gewitter möglich. 23 bis 28, in Südthüringen bis 30 Grad. In der Nacht teilweise aufgelockert, aber weitere Schauer und Gewitter.

0: Das war Andreas Holm mit einem Klassiker, in dem er die Schönheit Kubas besingt, Vara di Ro, zu hören hier bei uns in der Schlagerwelt. Ramon Rosselli hat sich einen Herzenswunsch erfüllt. Der DSDS-Gewinner von 2020 hat gemeinsam mit seiner Freundin Lorena ein Gastronomieprojekt gestartet. Unter dem Namen Schokoselli verkauft der 32-Jährige frische Erdbeeren mit warmer belgischer Schokolade. Premiere feierte der Foodtruck jetzt beim Peter und Paul Fest in Delitzsch. Auf Instagram schreibt Ramon Rosselli: "Was für ein besonderer Tag. Die Eröffnung von Schokoselli war für uns ein unvergesslicher Moment." Gleichzeitig bedankte er sich bei allen, die ihn auf diesem Weg unterstützt haben. Auf die Idee für die Schoko-Erdbeeren sei er im Dezember 2025 in London gekommen. Im Interview mit der Bild-Zeitung sagte er weiter, dass er dort die Schoko-Erdbeeren zum ersten Mal gesehen habe. Zurück zu Hause im sächsischen Czernitz kaufte er sich einen Foodtruck und verwandelte den schlichten weißen Wagen mit handwerklichem Geschick in einen rosafarbenen Hingucker. Seine besonderen Genussmomente möchte er nun auf verschiedenen Straßenfesten in ganz Deutschland anbieten. Für den aus einer Zirkusfamilie stammenden Ramon bedeutet das Herumreisen mit dem Foodtruck auch eine Rückkehr in seine Kindheit. Mit dem Familienzirkus zog er von Festplatz zu Festplatz und besuchte 44 Schulen. Auch heute lebt er mit Lorena in einem Wohnwagen.
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1: Alles Wichtige aus Thüringen mit Jakob Schäfer. Pflegebedürftige und ihre Angehörigen müssen in Thüringen mehr für einen Platz im Pflegeheim zahlen als noch vor einem Jahr. Das geht aus neuen Zahlen der Ersatzkrankenkassen hervor. Demnach zahlen sie im ersten Jahr im Heim monatlich im Schnitt 250 Euro mehr. Damit liegt der Eigenanteil bei knapp 3.200 Euro. Die Thüringer Gastronomen sind mit der dauerhaften Senkung der Mehrwertsteuer auf ihre Speisen bisher offenbar zufrieden. Das ist laut ihrem Dachverband DEHOGA das Ergebnis einer Umfrage unter den Einrichtungen ein halbes Jahr nach der Absenkung. Dem Verband zufolge sehen 83% der befragten Betriebe die Absenkung als existenzsichernd oder zumindest wichtig für die wirtschaftliche Stabilität. Der Unfall beim Batteriehersteller CATL in Erfurt ist durch einen technischen Defekt ausgelöst worden. Das teilte die Polizei mit. Demnach trat gestern Abend das giftige Gas Chlorwasserstoff an einer Maschine aus. 4 Mitarbeiter im Alter zwischen 25 und 37 Jahren haben daraufhin versucht, den Schaden zu beheben und wurden dabei schwer verletzt. Trotz anhaltender Dürre vielerorts in Thüringen ist in den sogenannten Brunnendörfern noch genug Trinkwasser vorhanden. Das ergab eine MDR-Umfrage in diesen Orten ohne Anschluss an das öffentliche Wassernetz. In Westthüringen melden betroffene Kommunen derzeit keine Probleme bei der Trinkwasserversorgung. Auch im Kreis Nordhausen ist die Lage entspannt. Dort versorgen sich rund 40 Verbraucher selbst über eigene Brunnen derzeit ohne Einschränkungen.
2: Das Thüringenwetter, mal Sonne, mal Wolken, stellenweise Schauer und Gewitter, vor allem im Thüringer Wald und Vogtland. 23 bis 27 an der Grenze zu Bayern bis 30 Grad. In der Nacht nach letzten Schauern und Gewittern trocken, stellenweise Nebel, 16 bis 13 Grad. Morgen zum Start verbreitet Sonne, im Tagesverlauf mehr Wolken, am Nachmittag und Abend einzelne Schauer und Gewitter nicht ausgeschlossen. 22 bis 28 Grad. Am Donnerstag kaum Wetter- und Temperaturänderung.
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2: Hallo und willkommen bei uns in der MDR Schlagerwelt. Ich wünsche Ihnen einen vergnüglichen, unterhaltsamen Dienstagnachmittag sowie eine entspannte, erholsame Ferien-, Sommer- und Urlaubszeit. Freuen wir uns jetzt auf Schlagerhits mit Peter Alexander und Mary Rose.

0: 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Das sang sie zumindest bei uns hier in der Schlagerwelt am Dienstagnachmittag.
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0: Auch wenn er als die goldene Stimme aus Prag gefeiert wurde, in Pilsen wurde er am 14. Juli 1939 geboren. Karel Gott. Mit seinem Hit Einmal um die ganze Welt hat er das gemacht, was er gesungen hat. Er war ein Globetrotter zwischen Ost und West und wurde im Kessel Bundes genauso gefeiert wie in der ZDF-Hitparade. Und sogar Las Vegas lag ihm zu Füßen. Schauen wir zu seinem heutigen Geburtstag in Erinnerung auf sein großartiges Leben hier in der Schlagerwelt zurück. Und das macht Dirk Böhling für uns.
2: Nein, es ist nicht so, dass ihn ein Insekt berühmt gemacht hat. Lange vor der berühmten Biene kannte ihn das deutsche Publikum, nicht zuletzt, weil der Mann, der ihn wohl am häufigsten im Fernsehen ansagte, ihm immer wieder liebevolle Beinamen gab, wie zum Beispiel
3: unser sympathischer Freund aus der Tschechoslowakei
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2: oder ganz einfach
4: Rainer Farb. Karel Gott!
2: Das war übrigens kein Künstlername. Er hieß wirklich so. Und sein Vater auch. Karel Gott. 1939 in Pilsen geboren, zieht er im Alter von 6 Jahren nach Prag, besucht dort das Gymnasium und macht eine Lehre als Elektromonteur. Der Papa wollte es so.
5: Mein Vater hat immer gesagt, vergiss nicht, hier diese Fabrik, die darfst du nie verlassen. Das ist deine Handwerk, das kann dich ernähren bis zur Rente.
2: Er tat es trotzdem. Karel Gott singt nach Feierabend in Tanzcafés und Jazzkellern und nimmt an Nachwuchswettbewerben teil. Es folgen erste Plattenaufnahmen in den 60er Jahren, Publikumspreise und schließlich der internationale Durchbruch. Als erster tschechischer Künstler bekommt Karel Gott seine eigene Show in Las Vegas, was ihm einen weiteren Beinamen einbringt, der Sinatra des Ostens.
5: Du bist der erste Kommunist, haben wir gesagt. Aber ich bin doch kein Parteimitglied, ich bin kein Kommunist. Karel, du bist hier ein Kommunist.
2: Im selben Jahr erscheint seine erste deutschsprachige Single, die gesungene Filmmusik aus Dr. Zhivago.
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2: Einmal um die ganze Welt, Babitschka, fang das Licht. Karel Gott ist zwar in den USA, in Europa und Lateinamerika unterwegs, doch in Deutschland und der Tschechoslowakei sind seine Lieder am erfolgreichsten. Daran hat auch sein langjähriger Freund, der Komponist Karel Svoboda, seinen Anteil.
7: Karel hatte kein Lied für das Festival in Rio de Janeiro. Er war vollkommen unbekannt. Und er sagte, haben Sie vielleicht ein Lied für solche Gelegenheit? Und ich habe damals gelügt, natürlich habe ich.
2: Ja. Mit ihm nimmt Karel Gott Mitte der 70er Jahre auch sein wohl berühmtestes Lied auf, das bis heute jedes Kind kennt.
8: Und diese Biene, die ich meine, nennt sich Maya.
2: Kurz vor seinem 80. Geburtstag singt er ein Duett mit seiner damals 13-jährigen Tochter Charlotte, in dem es darum geht, wie schnell die Zeit läuft.
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10: tak často krát,
9: že začnu se bát,
10: pak nesmíš to vzdát.
2: Karel Gott starb am 1. Oktober 2019 an Leukämie.

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1: Um 17 Uhr mit Sofia Spyropoulos. Polen will im Herbst erste Militärmanöver der sogenannten Koalition der Willigen ausrichten. Ministerpräsident Donald Tusk sagte in Paris, neben polnischen Einheiten würden Truppen aus Frankreich und Großbritannien teilnehmen. Die Manöver sollten die Koalition auf konkrete Sicherheitsgarantien für die Ukraine vorbereiten. Das Staatenbündnis plant eine multinationale, von Europa geführte und von den USA unterstützte Truppe. Sie soll nach einem Ende des russischen Angriffskrieges helfen, die Sicherheit der Ukraine zu gewährleisten. 5 Jahre nach der verheerenden Flutkatastrophe im Ahrtal hat Bundespräsident Frank-Walter Steinmeier an die Opfer erinnert. Er sagte bei einer Gedenkveranstaltung, die Katastrophe sei ein Auftrag, alles dafür zu tun, damit sich ein solches Unglück möglichst nicht wiederhole. Bundesumweltminister Carsten Schneider betonte, die Ursachen der Klimakrise müssten weiter entschlossen angegangen werden. Im Juli 2021 waren in Nordrhein-Westfalen und Rheinland-Pfalz 185 Menschen durch die Flut im Ahrtal ums Leben gekommen. Steuererhöhungen auf Tabakprodukte sind nach Ansicht des Suchtforschers Daniel Kotz eines der wirksamsten Mittel für einen besseren Gesundheitsschutz. Der Medizinprofessor an der Heinrich-Heine-Universität in Düsseldorf sagte dem MDR, Steuererhöhungen könnten Menschen motivieren, mit dem Rauchen aufzuhören, weniger zu rauchen oder rauchfrei zu bleiben. Die Maßnahme sorge auch dafür, dass junge Menschen erst gar nicht damit anfingen. Dass mit höheren Steuern der Schwarzmarkt florieren werde, bezeichnet Kotz als Mythos. Die Bevölkerung in der EU wird einer Studie zufolge im Jahr 2029 ihren Höchststand erreichen. Laut Wissenschaftszentrum der EU-Kommission wird sie von heute 451 Millionen auf rund 453 Millionen Menschen ansteigen. Danach werde die Zahl sinken. Im Jahr 2100 würden noch knapp 399 Millionen Menschen in der EU leben. Gleichzeitig werde die Lebenserwartung weiter steigen. Die EU-Kommission warnte vor erheblichen Herausforderungen wie Fachkräftemangel, angespannten Haushaltslagen sowie erhöhtem Druck auf Pflege- und Bildungssysteme. Der Deutsche Wetterdienst hat für Teile Ostsachsens Unwetterwarnungen herausgegeben. Betroffen sind aktuell die Kreise Görlitz und Bautzen. Es bestehe die Gefahr des Auftretens von schweren Gewittern mit Sturmböen, heftigem Starkregen und Hagel. Gewarnt wird unter anderem vor Blitzschlag, umstürzenden Bäumen, raschen Überflutungen von Straßen und Kellern sowie Aquaplaning und Erdrutschen. Das waren die Nachrichten.
2: Das Wetter in der Schlagerwelt am Abend wechselnd bewölkt mit Aufheiterungen, einzelne Schauer und Gewitter bei 17 bis 27 Grad. In der Nacht teilweise aufgelockert, weitere Schauer und Gewitter, Tiefstwerte 16 bis 13 Grad. Morgen über Sachsen abziehende Schauer oder Gewitter, viel Sonne, später wieder vereinzelt Gewitter, Höchstwerte 23 bis 28 Grad. Am Donnerstag teilweise freundlich mit Sonne und kaum geänderter Temperatur.
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2: Es ist Feierabendzeit. Ich begrüße Sie zum Ausklang des heutigen Dienstagnachmittages hier in der MDR Schlagerwelt. Wünsche jetzt viel Freude mit Ihren Lieblingsschlagern und eine entspannte, erholsame Sommerurlaubs- und Ferienzeit. Roger Whittaker, der stellt jetzt eine Frage, die nur er so stellen darf. Wann hast du zuletzt geträumt von mir?

0: Frank Schöbel sang »Wir brauchen neue Träume«, ein Klassiker aus seiner über 60 Jahre währenden Karriere hier in der MDR Schlagerwelt. Wir schauen jetzt nach Sachsen-Anhalt. Der Wald der Zukunft braucht gut ausgebildete Fachkräfte. Genau dafür entsteht im Klötzer Waldgebiet Zartau jetzt eine neue Ausbildungswerkstatt. Die bisherige ist längst an ihre Grenzen gekommen. Wer heute im Wald arbeitet, braucht längst nicht mehr nur Muskelkraft. Moderne Technik gehört selbstverständlich dazu. Doch ausgerechnet dort, wo die Forstwirtinnen und Forstwirte von morgen ausgebildet werden, ist vieles in die Jahre gekommen. Meine Reporterkollegin Karina Emich erzählt uns jetzt mal mehr.
1: Die Werkstatt zu klein und längst nicht mehr zeitgemäß. Nach mehreren Jahren Planung gibt es jetzt endlich einen Neubau mitten im Klötzer Waldgebiet Zartau. Und darüber freut sich Forstwirtschaftsmeister Roland Schuppe vom Landeszentrum Wald.
2: So, danach haben wir hier einen Aufenthaltsraum mit als Schulungsraum gleich, ist alles kein Problem. Aber auch die Werkstätten, wo der Traktor reinfahren kann, wo man auch im Winter vernünftige Wartung und Pflege machen kann. Es wird qualitativ höherwertig.
1: Diese angehenden Forstwirte bereiten sich gerade auf ihre Abschlussprüfung vor. Denn nördlich der A2 gibt es für sie in Sachsen-Anhalt keine weitere Ausbildungsstätte. Doch die Bedingungen sind längst nicht mehr zeitgemäß.
3: Wir haben uns auch daran gewöhnt, dass es so ist, wie es ist. Aber wenn es neu kommt, dann ist es bestimmt auch sehr gut für die neuen Azubis.
4: Man hat hier kein Internet, kein Empfang, gar nichts.
5: Man bekommt neue Räume, dass man sozusagen jetzt nicht mehr auf der Arbeitsfläche sein Frühstück essen muss.
1: Wie wichtig eine gute Ausbildung ist, zeigt sich später im Berufsalltag. Anja Philips-Botzon gehört zu den erfolgreichsten Absolventinnen des Klötzer Ausbildungszentrums und leitet heute selbst ein Revier.
6: Wenn ich jetzt als ein Beispiel die Holzernte nehme, ist es für uns sehr wichtig, dass die Jungs und Mädels super ausgebildet werden. Das ist ein sehr gefährlicher Job. Die müssen top ausgebildet sein.
1: Mit dem symbolischen Spatenstich beginnt nun der Neubau der rund 1,6 Millionen Euro teuren Ausbildungsstätte. Finanziert wird sie mit Bundesmitteln aus dem Sondervermögen Infrastruktur. Anfang 2028 soll die neue Ausbildungsstätte des Landeszentrums Wald fertig sein. Für die heutige Abschlussklasse kommt sie zwar zu spät, für den Wald von morgen aber genau zur richtigen Zeit.
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1: Alles Wichtige aus Thüringen mit Moritz Meißner. Wirtschaft und Steuerzahlerbund in Thüringen kritisieren den Personalzuwachs im öffentlichen Dienst. Ute Zacharias vom Verband der Wirtschaft sagte MDR Thüringen, Land und Kommunen stellten immer mehr Leute ein. Diesem Trend müsse entgegengewirkt werden. Laut Statistischem Landesamt ist die Zahl der Beschäftigten bei Land und Kommunen seit 2019 um knapp 8.000 auf 107.000 gestiegen. Nach dem Einbruch einer Diebesbande in eine Metallfirma in Fambach im Kreis Schmalkalden-Meiningen ist Haftbefehl gegen einen der Tatverdächtigen erlassen worden. Laut Polizei sitzt der 23-Jährige seit dem Nachmittag im Gefängnis. 4 weitere Verdächtige sind noch auf der Flucht. Die sichergestellte Beute ist nach neuen Erkenntnissen deutlich höher als zunächst gemeldet. Es handelt sich um Spezialwerkzeuge im Wert von über 200.000 Euro. Die Thüringer Gastronomen sind mit der dauerhaften Senkung der Mehrwertsteuer auf ihre Speisen bisher offenbar zufrieden. Das ist laut ihrem Dachverband DEHOGA das Ergebnis einer Umfrage unter den Einrichtungen ein halbes Jahr nach der Absenkung. Dem Verband zufolge sehen 83% der befragten Betriebe die Absenkung als existenzsichernd oder zumindest wichtig für die wirtschaftliche Stabilität. Die A73 wird von heute Abend bis morgen früh kurzfristig zwischen Eisfeld Nord und Schleusingen gesperrt. Betroffen ist nach Angaben der Autobahn GmbH die Fahrt Richtung Suhl. Grund sind dringende Reparaturen von Hitzeschäden an der Fahrbahn.
2: Das Thüringenwetter. Am Abend wechselnd bewölkt mit Schauern oder Gewittern bei 18 bis 23 Grad. In der Nacht teilweise aufgelockert, aber zunächst Schauer oder Gewitter, gegen morgen meist trocken und örtlich Nebel. Tiefstwerte 16 bis 13 Grad. Morgen erst viel Sonne, später wieder vereinzelt Gewitter, Höchsttemperaturen 23 bis 28 Grad. Am Donnerstag überwiegend freundlich mit Sonne und kaum geänderter Temperatur.
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2: Herzlich willkommen an diesem Dienstagnachmittag, zumindest was davon noch übrig ist. Ihnen einen angenehmen Feierabend sowie eine schöne, entspannte und erholsame Urlaubs-, Sommer- und Ferienzeit. Freuen Sie sich jetzt auf die Schlager von Chris Roberts und der Gruppe Wind.

0: Das Lied vom Frieden mit Cora zu hören hier in ihrer MDR Schlagerwelt. 5 Jahre nach der Flut im Ahrtal spürt die Landrätin des Kreises Ahrweiler, Cornelia Weigand, noch Auswirkungen der Katastrophe. Ich habe früher Gewitter unbeschwerter erlebt, als ich das heute tue, sagte die 55-Jährige. Ich glaube, das geht sehr vielen so. Als die Flut 2021 ins Ahrtal kam, riss sie Autos, Häuser und Leben mit sich. Wie tausende andere Anwohner verlor auch Weigand als damalige Bürgermeisterin der Verbandsgemeinde Altena im Norden von Rheinland-Pfalz ihr Zuhause in meterhohen Wassermassen. Heute zum Jubiläum besuchte Bundespräsident Frank-Walter Steinmeier das Ahrtal. Christian Giese Kessler.
1: Bei einem Besuch im Ahrtal in Rheinland-Pfalz hat Bundespräsident Frank-Walter Steinmeier heute Mittag den Menschen seine weitere Solidarität zugesichert. Auch 5 Jahre nach der Flutkatastrophe sei der Bund in der Verantwortung, den Wiederaufbau in den betroffenen Regionen zu unterstützen. Er wolle mit seinem Besuch auch ein Zeichen setzen, dass die Bundesregierung die Menschen im Ahrtal nicht vergesse, so Steinmeier. Bei der Veranstaltung war auch der rheinland-pfälzische Ministerpräsident Gordon Schnieder zu Gast. Er betonte, dass das Ahrtal auch bei der neuen CDU-geführten Landesregierung einen hohen Stellenwert hat. Die Landrätin des Kreises Ahrweiler, Cornelia Weigand, nutzte den prominenten Besuch, um eine ihrer Kernforderungen der letzten Wochen erneut zu platzieren. Ihrer Ansicht nach muss der Bund den Wiederaufbaufonds auch für überregionale Projekte wie große Regenrückhaltebecken öffnen, denn nur so sei langfristig ein ausreichender Schutz vor einer neuen Flut realistisch. Heute Abend wird noch Bundeskanzler Merz im Ahrtal erwartet.
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1: Um 18 Uhr mit Sophia Spiropoulos. US-Präsident Donald Trump hat seinen Plan einer Schutzgebühr für die Fahrt durch die Straße von Hormus wieder fallen gelassen. Trump erklärte, er habe intensive Gespräche mit Vertretern der Golfstaaten geführt. Er wolle die Einnahmen nun mit massiven Handels- und Investitionsabkommen erzielen, die die Golfstaaten mit den USA abschließen wollten. Trumps gestrige Ankündigung einer 20-prozentigen Gebühr hatte für massive Kritik gesorgt. Der Verband Deutscher Reeder warf Trump vor, die freie Schifffahrt infrage zu stellen. Polen will im Herbst erste Militärmanöver der sogenannten Koalition der Willigen ausrichten. Ministerpräsident Donald Tusk sagte in Paris, neben polnischen Einheiten würden Truppen aus Frankreich und Großbritannien teilnehmen. Die Manöver sollten die Koalition auf konkrete Sicherheitsgarantien für die Ukraine vorbereiten. Das Staatenbündnis plant eine multinationale, von Europa geführte und von den USA unterstützte Truppe. Sie soll nach einem Ende des russischen Angriffskrieges helfen, die Sicherheit der Ukraine zu gewährleisten. Die Hochschule für Bildende Künste in Dresden rechnet angesichts von Kürzungen mit erheblichen Einschnitten ab dem kommenden Jahr. Die HFBK teilte mit, ohne eine Korrektur der aktuellen Finanzentwicklung gerate man in eine existenzielle Schieflage. Die Zuschüsse für Sachausgaben und Investitionen seien trotz Inflation seit den 2010er Jahren nahezu unverändert geblieben. Bislang hätten Kürzungen bei den Sachausgaben die Deckungslücke geschlossen. Nun müsse man auch beim Personal sparen. Das schlage sich unmittelbar auf Lehre, künstlerische Praxis und Forschung nieder. Der Deutsche Wetterdienst hat für Teile Mitteldeutschlands eine Unwetterwarnung herausgegeben. Betroffen sind aktuell die Kreise Nordhausen, Gotha und Harz sowie Eichsfeld, Kyffhäuser und Unstrut-Hainich. Es bestehe die Gefahr des Auftretens von schweren Gewittern mit Sturmböen, heftigem Starkregen und Hagel. Gewarnt wird unter anderem vor Blitzschlag, umstürzenden Bäumen, raschen Überflutungen von Straßen und Kellern sowie Aquaplaning und Erdrutschen. Titelverteidiger Tadej Pogacar hat auch die 10. Etappe bei der Tour de France gewonnen. Der slowenische Weltmeister holte sich nach knapp 167 Kilometern von Aurillac nach Le Lioran den Tagessieg im Alleingang. Er baute damit seine Führung in der Gesamtwertung auf über 3 Minuten aus. Das waren die Nachrichten.
2: Das Wetter in der Schlagerwelt am Abend wechselnd bewölkt mit Aufheiterungen, einzelne Schauer und Gewitter bei 17 bis 27 Grad. In der Nacht teilweise aufgelockert, weitere Schauer und Gewitter, Tiefstwerte 16 bis 13 Grad. Morgen über Sachsen abziehende Schauer oder Gewitter, viel Sonne, später wieder vereinzelt Gewitter, Höchstwerte 23 bis 28 Grad. Am Donnerstag teilweise freundlich mit Sonne und kaum geänderter Temperatur.
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2: Wir starten damit den Dienstagvorabend hier im Programm der MDR Schlagerwelt. Willkommen und Ihnen einen guten Empfang und eine angenehme Zeit. Vivien Lind ist die Erste in dieser Stunde und sie fordert mich gleich mal heraus. Wenn du dich traust. Na klar, traue ich mich, Vivien.

0: Ein Schlagerklassiker von Peter Orloff an diesem Dienstagvorabend zu hören in der MDR Schlagerwelt. Heute ist in Frankreich Nationalfeiertag und es könnte ein ganz besonderer Abend werden. Denn ab 21 Uhr steigt das erste Halbfinale bei der diesjährigen Fußball-WM und die Franzosen würden so gern ins Finale einziehen. Die einzigen, die ihnen im Wege stehen, sind die Spanier. Aber die Franzosen sind überzeugt, dass ihnen das heute gelingt. Karl Rienecker dazu.
1: In Frankreich ist heute Nationalfeiertag. Am 14. Juillet wollen die Franzosen natürlich den Einzug ins WM-Finale klarmachen. Die Bars im ganzen Land und besonders in Paris werden trotz Hitzewelle wieder krachend voll sein. Im französischen Fernsehen wird mit der höchsten Einschaltquote des Jahres gerechnet. Die Französinnen und Franzosen sind davon überzeugt, dass die Mannschaft um Mbappé, Dembélé und Olysee, Les Bleus, wie sie hier genannt werden, die beste des WM-Turniers ist. Aber so mancher erinnert sich an die letzten beiden Spiele gegen Spanien bei der EM vor 2 Jahren in München, als Frankreich im Halbfinale gegen Spanien verloren hat und ein Jahr später bei der Nations League in Stuttgart gleich wieder. Jetzt soll die Revanche her, aber der französische Trainer Didier Deschamps stapelt tief und sieht die Spanier als Favoriten. Immerhin ist Kylian Mbappé, der französische Kapitän, wieder voll einsatzfähig, nachdem er im letzten Spiel etwas angeschlagen wirkte. Im Duell der Superstars gegen Lamine Yamal soll er Les Bleus ins Finale führen. Vor dem Anpfiff in Dallas gibt es noch eine Schweigeminute, um die man von französischer Seite gebeten hatte. Dabei soll der Opfer des islamistischen Terroranschlags von Nizza vor genau 10 Jahren gedacht werden.
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0: Das Thüringenwetter. Am Abend wechselnd bewölkt mit Schauern oder Gewittern bei 18 bis 23 Grad. In der Nacht teilweise aufgelockert, aber zunächst Schauer oder Gewitter, gegen Morgen meist trocken und örtlich Nebel. Tiefstwerte 16 bis 13 Grad. Morgen erst viel Sonne, später wieder vereinzelt Gewitter, Höchsttemperaturen 23 bis 28 Grad. Am Donnerstag überwiegend freundlich mit Sonne und kaum geänderter Temperatur.
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0: Hallo und willkommen am Dienstagvorabend hier in der MDR Schlagerwelt. Ihnen einen angenehmen Ausklang des heutigen Tages und jetzt viel Freude mit Schlagern von Randolph Rose und dem Fernando Express.

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Das war Hort Carpendale mit Du bist doch noch hier zu hören im Programm der Schlagerwelt. Wenn Sie über unsere Welle Grüße aufgeben wollen, vielleicht ja sogar mit einem Musikwunsch, dann müssen Sie uns nur rechtzeitig eine E-Mail schreiben an mdr-schlagerwelt@mdr.de oder Sie senden uns eine WhatsApp-Nachricht an 0162 1084633. Immer in der Stunde zwischen 12 und 13 Uhr werden dann Ihre Grüße gesendet und an Ihre Lieben ausgeliefert. Vorausgesetzt natürlich, Sie schreiben uns rechtzeitig, denn von jetzt auf nachher, das ist ein bisschen zu kurz.

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1: Um 19 Uhr mit Sophia Spyropoulos. US-Präsident Donald Trump hat seinen Plan einer Schutzgebühr für die Fahrt durch die Straße von Hormus wieder fallen gelassen. Trump erklärte, er habe intensive Gespräche mit Vertretern der Golfstaaten geführt. Er wolle die Einnahmen nun mit massiven Handels- und Investitionsabkommen erzielen, die Golfstaaten mit den USA abschließen wollten. Trumps gestrige Ankündigung einer 20-prozentigen Gebühr hatte für massive Kritik gesorgt. Der Verband Deutscher Reeder warf Trump vor, die freie Schifffahrt in Frage zu stellen. Im Juni sind so viele ukrainische Zivilisten durch russische Angriffe getötet worden wie in keinem anderen Monat seit April 2022. Nach Angaben der Vereinten Nationen starben mehr als 290 Menschen, 1.990 weitere seien verletzt worden. Fast die Hälfte der Opfer sei auf russische Raketen- und Drohnenattacken auf ukrainische Städte zurückzuführen. Besonders betroffen gewesen seien Dnipro und die Hauptstadt Kiew. Die Hochschule für bildende Künste in Dresden rechnet angesichts von Kürzungen mit erheblichen Einschnitten ab dem kommenden Jahr. Die HFBK teilte mit, ohne eine Korrektur der aktuellen Finanzentwicklung gerate man in eine existenzielle Schieflage. Die Zuschüsse für Sachausgaben und Investitionen seien trotz Inflation seit den 2010er Jahren nahezu unverändert geblieben. Bislang hätten Kürzungen bei den Sachausgaben die Deckungslücke geschlossen. Nun müsse man auch beim Personal sparen. Das schlage sich unmittelbar auf Lehre, künstlerische Praxis und Forschung nieder. Der Deutsche Wetterdienst hat für Teile Mitteldeutschlands eine Unwetterwarnung herausgegeben. Betroffen sind aktuell die Kreise Görlitz, Nordhausen, Gotha und Harz sowie Eichsfeld, Kyffhäuser und Unstrut-Hainich. Es bestehe die Gefahr des Auftretens von schweren Gewittern mit Sturmböen, heftigem Starkregen und Hagel. Gewarnt wird unter anderem vor Blitzschlag, umstürzenden Bäumen, raschen Überflutungen von Straßen und Kellern sowie Aquaplaning und Erdrutschen. Titelverteidiger Tadej Pogacar hat auch die 10. Etappe bei der Tour de France gewonnen. Der slowenische Weltmeister holte sich nach knapp 167 Kilometern von Aurillac nach Le Lioran den Tagessieg im Alleingang. Er baute damit seine Führung in der Gesamtwertung auf über 3 Minuten aus. Das waren die Nachrichten.
2: Das Wetter in der Schlagerwelt am Abend wechselnd bewölkt mit Aufheiterungen, einzelne Schauer und Gewitter bei 17 bis 27 Grad. In der Nacht teilweise aufgelockert, weitere Schauer und Gewitter, Tiefstwerte 16 bis 13 Grad. Morgen über Sachsen abziehende Schauer oder Gewitter, viel Sonne, später wieder vereinzelt Gewitter, Höchstwerte 23 bis 28 Grad. Am Donnerstag teilweise freundlich mit Sonne und kaum geänderter Temperatur.
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2: Willkommen an diesem Dienstagvorabend. Sie hören die MDR Schlagerwelt und ich wünsche Ihnen jetzt einen angenehmen Ausklang des heutigen Tages und jetzt viel Freude mit Katja Epstein. Was hat sie, das ich nicht habe?

Heute sah ich sie wieder, das war Monika Herz. Vor ein paar Tagen feierte sie ja ihren 75. Geburtstag in ihrem neuen Zuhause in Berlin-Köpenick. Auch in meinem Schlageruniversum ist Monika Herz ein gern gesehener Gast. In dieser Woche allerdings ist es schwer, denn da geht es um Fußballsongs. Zum Finale der Fußball-WM am Sonntag stehen im Liederbattle 4 Lieder mit Udo Jürgens und der Fußballnationalmannschaft zur Wahl. Am Samstag zwischen 15 und 17 Uhr gibt es dann die Auflösung. Jetzt können Sie noch wählen. Welche der Fassung möchten Sie dann in der nächsten Woche hier in voller Länge hören? Ist es Vorschlag 1 der Titel Ciao Amici Ciao?

0: Euer Vorschlag 2, der Titel Schauen wir mal.
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2: Wie lang bleibt diesmal die Aufstellung geheim? Vielleicht geht Ihnen der Gegner doch noch taktisch auf den Leim. Steht die Abwehr, was macht der Ersatz? Schicken Sie von Anfang an nur die Besten auf den Platz.
0: Hier kommt Vorschlag 3, der Titel Alle Wege.

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0: Das Thüringenwetter. Am Abend wechselnd bewölkt mit Schauern oder Gewittern bei 18 bis 23 Grad. In der Nacht teilweise aufgelockert, aber zunächst Schauer oder Gewitter, gegen Morgen meist trocken und örtlich Nebel. Tiefstwerte 16 bis 13 Grad. Morgen erst viel Sonne, später wieder vereinzelt Gewitter. Höchsttemperaturen 23 bis 28 Grad. Am Donnerstag überwiegend freundlich mit Sonne und kaum geänderter Temperatur.
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0: Ich begrüße Sie hier in der MDR Schlagerwelt, wünsche einen angenehmen Dienstagvorabend sowie Ausklang des heutigen Tages. Aus einem sehr erfolgreichen Lied stammt das folgende Lied von Irene Scheer, Xanadu.

Das war Wenke Mühre aus Oslo. Mit Trotz alledem bist du mir die Erfahrung wert hier in der MDR Schlagerwelt am Dienstagvorabend. Schauen wir jetzt gemeinsam ins Fernsehprogramm. Im ZDF heute das erste Halbfinale der Fußball-WM, Frankreich gegen Spanien. Im ersten um 20.15 Uhr Kontrastprogramm dazu mit dem Krimi Harter Brocken, der Waffendeal. Und ab 21.45 Uhr Donna Leon, blutige Steine. Im MDR-Fernsehen dagegen wird's musikalisch ab 20.15 Uhr mit den Starnacht-Hits und vielen bekannten und beliebten Künstlern. Und hier in der MDR-Schlagerwelt erwartet Sie im Anschluss der ARD-Schlagerabend und danach die ARD-Schlagernacht. Und morgen früh ab 6 steht Andreas Kalwitz wieder gut gelaunt vorm Mikrofon. Und jetzt hören wir Hendrik Bruch. Wenn du mich liebst, dann liebe ich dich auch.

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Tja, und das war's dann auch für heute. Der Dienstag geht auch für mich so langsam zu Ende. Ich habe Feierabend und darf mich bei Ihnen fürs Zuhören bedanken und Ihr Interesse am Programm der MDR Schlagerwelt. Ich würde mich freuen, wenn wir uns am Samstag dann in meinem Schlageruniversum wiederhören zwischen 15 und 17 Uhr. Ich wünsche Ihnen jetzt einen schönen Dienstagabend, eine geruhsame Nacht und morgen dann einen guten Start in den Mittwoch. Holger Ralf Erd sagt für heute auf Wiederhören. Wo immer Sie gerade die MDR Schlagerwelt eingeschaltet haben, bitte bleiben Sie mir und dem deutschen Schlager treu.

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1: Um 20 Uhr mit Sophia Spyropoulos. US-Präsident Donald Trump hat seinen Plan einer Schutzgebühr für die Fahrt durch die Straße von Hormus wieder fallen gelassen. Trump erklärte, er habe intensive Gespräche mit Vertretern der Golfstaaten geführt. Er wolle die Einnahmen nun mit massiven Handels- und Investitionsabkommen erzielen, die die Golfstaaten mit den USA abschließen wollten. Trumps gestrige Ankündigung einer 20-prozentigen Gebühr hatte für massive Kritik gesorgt. Der Verband deutscher Reeder warf ihm vor, die freie Schifffahrt in Frage zu stellen. 5 Jahre nach der Flutkatastrophe in Nordrhein-Westfalen und Rheinland-Pfalz hat Bundeskanzler Friedrich Merz den Betroffenen und Hinterbliebenen sein Mitgefühl ausgedrückt. Der CDU-Politiker sagte bei einer Gedenkveranstaltung im Ahrtal, die Menschen dort hätten Dinge erlebt, die für die meisten Deutschen unvorstellbar seien. Die Katastrophe habe Einfluss auf viele Gesetze und Maßnahmen gehabt, um Deutschland besser auf Naturkatastrophen vorzubereiten. Bei der Sturzflut waren im Juli 2021 mehr als 180 Menschen ums Leben gekommen. Im Streit um mögliche Kürzungen beim Unterhaltsvorschuss plädiert die SPD für eine Lösung, die nicht zu Lasten Jugendlicher geht. Fraktionschef Matthias Miersch sagte, das Problem seien nicht die Kinder, sondern die Väter. Wer zahlen könne und es nicht mache, müsse künftig deutlich schneller und spürbarer den Staat im Nacken haben. Alleinerziehende erhalten Unterhaltsvorschuss, wenn der andere Elternteil nicht zahlt. Bundesfamilienministerin Karin Prien will, dass die Leistung nur noch bis zum 16. Geburtstag des Kindes gezahlt wird. In New York ist das Skelett eines Tyrannosaurus Rex für eine Rekordsumme versteigert worden. Nach Angaben des Auktionshauses Sotheby's kam der T-Rex mit dem Namen Gus für mehr als 43 Millionen US-Dollar unter den Hammer. Inklusive Gebühren ergibt sich eine Kaufsumme von mehr als 50 Millionen Dollar. Das Skelett war 2021 auf einer Rinderfarm im US-Bundesstaat South Dakota entdeckt worden. Es gehört zu den größten und vollständigsten T-Rex-Funden überhaupt. Titelverteidiger Tadej Pogacar hat auch die 10. Etappe der Tour de France gewonnen. Der slowenische Weltmeister holte sich nach knapp 167 Kilometern von Aurillac nach Le Liron den Tagessieg im Alleingang. Er baute damit seine Führung in der Gesamtwertung auf über 3 Minuten aus. Das waren die Nachrichten. Das Wetter: in der Nacht zunehmend bewölkt und einzelne Schauer oder Gewitter, Tiefstwerte 20 bis 14 Grad, morgen erst abziehende Schauer, danach trocken, am Nachmittag von Rheinland-Pfalz einzelne Schauer oder Gewitter, 22 bis 34 Grad und am Donnerstag freundlich, meist trocken und dabei sommerlich warm. Und die Zeit, damit ist es 20.03 Uhr.
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1: Um 21 Uhr mit Sophia Spyropoulos. Über Teile Mitteldeutschlands sind am Abend schwere Unwetter gezogen. Im Eichsfeld wurden nach Angaben der Feuerwehr Straßen überschwemmt, außerdem stürzten Bäume um. Aus mehreren Landkreisen in Thüringen und Ostsachsen wurden zudem herabgefallene Äste gemeldet. Der Deutsche Wetterdienst warnte in Teilen Thüringens zwischenzeitlich vor schwerem Gewitter, extremen Orkanböen und heftigem Starkregen. Inzwischen sind die Warnungen weitgehend wieder aufgehoben. 5 Jahre nach der Flutkatastrophe in Nordrhein-Westfalen und Rheinland-Pfalz hat Bundeskanzler Friedrich Merz den Betroffenen und Hinterbliebenen sein Mitgefühl ausgedrückt. Der CDU-Politiker sagte bei einer Gedenkveranstaltung im Ahrtal, die Menschen dort hätten Dinge erlebt, die für die meisten Deutschen unvorstellbar seien. Die Katastrophe habe Einfluss auf viele Gesetze und Maßnahmen gehabt, um Deutschland besser auf Naturkatastrophen vorzubereiten. Bei der Sturzflut waren im Juli 2021 mehr als 180 Menschen ums Leben gekommen. US-Präsident Donald Trump hat seinen Plan einer Schutzgebühr für die Fahrt durch die Straße von Hormus wieder fallen gelassen. Trump erklärte, er habe intensive Gespräche mit Vertretern der Golfstaaten geführt. Er wolle die Einnahmen nun mit massiven Handels- und Investitionsabkommen erzielen, die die Golfstaaten mit den USA abschließen wollten. Trumps gestrige Ankündigung einer 20-prozentigen Gebühr hatte für massive Kritik gesorgt. Der Verband Deutscher Reeder warf Trump vor, die freie Schifffahrt in Frage zu stellen. In Wernigerode im Harz sorgt ein Großbrand für starke Rauchentwicklung. Im Stadtteil Hasserode brennt eine ehemalige Möbelfabrik. Die Regionalleitstelle des Landkreises Harz hat eine Warnmeldung wegen Geruchsbelästigung herausgegeben und ruft Autofahrer auf, das Gebiet zu meiden. Die in Quedlinburg aufbewahrten Gebeine stammen offenbar doch nicht von König Heinrich I. Das teilte das Landesamt für Denkmalpflege und Archäologie Sachsen-Anhalt mit, nachdem erstmals der Grabungsbericht von 1936 umfassend ausgewertet wurde. Er legt nahe, dass damals gefundenes Textil, Leder und Ösenringe zur Totenhaube einer Frau gehörten. Die Gebeine stammten daher wohl von einer 1533 gestorbenen Stiftspröbstin. Heinrich war der zweite Herrscher des Ostfrankenreiches, aus dem später Deutschland entstand. Titelverteidiger Tadej Pogacar hat auch die 10. Etappe bei der Tour de France gewonnen. Der slowenische Weltmeister holte sich nach knapp 167 Kilometern den Tagessieg im Alleingang. Er baute damit seine Führung in der Gesamtwertung auf über 3 Minuten aus. Das waren die Nachrichten. Das Wetter: in der Nacht wechselnd bis stark bewölkt und abklingende Schauer oder Gewitter, 16 bis 13 Grad. Morgen wechselnd bewölkt mit Sonne und einzelne Schauer oder Gewitter, 23 bis 28 Grad. Es ist 21:03 Uhr.
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1: Um 22 Uhr mit Sophia Spyropoulos. Über Teile Mitteldeutschlands sind am Abend schwere Unwetter gezogen. Im Eichsfeld wurden nach Angaben der Feuerwehr Straßen überschwemmt. Außerdem stürzten Bäume um. Aus mehreren Landkreisen in Thüringen und Ostsachsen wurden zudem herabgefallene Äste gemeldet. Der Deutsche Wetterdienst warnte in Teilen Thüringens zwischenzeitlich vor schwerem Gewitter, extremen Orkanböen und heftigem Starkregen. Aktuell gilt noch eine Warnung vor schwerem Gewitter für das Vogtland und den Erzgebirgskreis. 5 Jahre nach der Flutkatastrophe in Nordrhein-Westfalen und Rheinland-Pfalz hat Bundeskanzler Friedrich Merz den Betroffenen und Hinterbliebenen sein Mitgefühl ausgedrückt. Der CDU-Politiker sagte bei einer Gedenkveranstaltung im Ahrtal, die Menschen dort hätten Dinge erlebt, die für die meisten Deutschen unvorstellbar seien. Die Katastrophe habe Einfluss auf viele Gesetze und Maßnahmen gehabt, um Deutschland besser auf Naturkatastrophen vorzubereiten. Bei der Sturzflut waren im Juli 2021 mehr als 180 Menschen ums Leben gekommen. Das US-Militär hat nach eigenen Angaben eine neue Angriffswelle gegen den Iran gestartet. Wie das zuständige Regionalkommando mitteilte, soll so die Möglichkeit des Landes geschwächt werden, Schiffe in der Straße von Hormus anzugreifen. Zugleich bereite man sich darauf vor, die Seeblockade gegen iranische Häfen wieder aufzunehmen. Sie soll in diesen Minuten wieder in Kraft treten. In Wernigerode im Harz sorgt ein Großbrand für starke Rauchentwicklung. Im Stadtteil Hasserode brennt eine ehemalige Möbelfabrik. Die Regionalleitstelle des Landkreises Harz hat eine Warnmeldung wegen Geruchsbelästigung herausgegeben und ruft Autofahrer auf, das Gebiet zu meiden. In Sachsen-Anhalt sind Zoll und Polizei mit Razzien gegen eine mutmaßliche Drogenbande aus Polen vorgegangen. Wie das LKA mitteilte, wurden Häuser, Grundstücke und Fahrzeuge in Magdeburg, Staßfurt und Hecklingen im Salzlandkreis durchsucht. Die Einsatzkräfte hätten unter anderem Cannabispflanzen, Ecstasy-Tabletten und Crystal und verschreibungspflichtige Medikamente gefunden. 5 Männer und eine Frau seien vorläufig festgenommen worden. Titelverteidiger Tadej Pogacar hat auch die 10. Etappe bei der Tour de France gewonnen. Der slowenische Weltmeister holte sich nach knapp 167 Kilometern den Tagessieg im Alleingang. Er baute damit seine Führung in der Gesamtwertung auf über 3 Minuten aus. Das waren die Nachrichten. Das Wetter in der Nacht erst wechselnd bewölkt und abklingende Schauer oder Gewitter. Tiefstwerte 16 bis 13 Grad. Morgen über Sachsen abziehende Schauer oder Gewitter und viel Sonne. Später vereinzelt Gewitter 23 bis 28 Grad. Am Donnerstag teils freundlich und kaum geänderte Temperatur. 22:03 Uhr.
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1: Um 23 Uhr mit Peter Eichenberg. 5 Jahre nach der Flutkatastrophe im Ahrtal ist heute der Opfer gedacht worden. Beim zentralen Gedenkakt in Bad Neuenahr-Ahrweiler sagte Kanzler Merz, Deutschland müsse sich besser auf die Folgen des Klimawandels vorbereiten, und er erinnerte an die Verwundbarkeit des Menschen angesichts von Naturkatastrophen.
2: Sie hier im Ahrtal teilen miteinander Erfahrungen, die unvorstellbar sind für die meisten Menschen in unserem Land. Und ich kann auch selbst nur versuchen nachzuempfinden, wie sich das Leben derjenigen verändert, die erleben mussten, was innerhalb weniger Stunden das eigene Zuhause buchstäblich unter den eigenen Füßen davongerissen wird. Die Bilder der Zerstörung, sie erinnern uns daran, wie verletzlich, wie verwundbar wir Menschen sind.
1: Bundeskanzler Merz. In Nizza ist der Opfer der Terroranschläge auf einer Promenade heute vor 10 Jahren mit 86 Toten gedacht worden. Darunter waren auch 2 Schülerinnen und eine Lehrerin aus Berlin. Präsident Macron betonte, niemand habe die Ereignisse vergessen. Damals war ein Tunesier mit einem LKW in eine Menschenmenge gerast. Polizisten erschossen ihn. Der sogenannte Islamische Staat reklamierte die Tat für sich. Obwohl die Ermittler Hinweise auf eine Radikalisierung des Täters fanden, ergab sich keine Verbindung zum IS. Das US-Militär hat nach eigenen Angaben eine neue Angriffswelle auf den Iran gestartet. Diese habe vor 2 Stunden begonnen, teilte das zuständige Regionalkommando mit. Ziel sei es, die Möglichkeiten des Irans weiter zu schwächen, Attacken auf die Handelsschifffahrt in der Straße von Hormuz auszuüben. US-Präsident Trump hatte die Waffenruhe mit Teheran vergangene Woche für beendet erklärt. Das russische Militär hat offenbar 3 weitere zivile Frachter im Schwarzen Meer angegriffen. Der Militärgouverneur des Gebiets Odessa erklärte, bei der Attacke sei ein Kapitän ums Leben gekommen. Zudem seien weitere 3 Besatzungsmitglieder verletzt. Die Schiffe fuhren demnach unter den Flaggen Tansanias und Liberias. Laut russischen Angaben hatten die Frachter Güter für das ukrainische Militär an Bord. Spanien hat sich bei der Fußballweltmeisterschaft das Finale erreicht. Das Team setzte sich im 1. Halbfinale gegen Frankreich mit 2:0 durch. Der Finalgegner der Spanier wird morgen zwischen England und Argentinien ermittelt. Das waren die Nachrichten. Das Wetter in Deutschland, nachts überwiegend trocken, 21 bis 10 Grad. Morgen meist freundlich, im Süden Wolken, Schauer und teilweise kräftige Gewitter, 23 bis 33 Grad. Und am Donnerstag viel Sonne, Richtung Westen einzelne Schauer und Gewitter, Höchstwerte 24 bis 34 Grad. Es ist 23:03 Uhr.
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1: Um 0 Uhr mit Katja Kindermann. Spanien steht im Finale der Fußball-Weltmeisterschaft. Das Team setzte sich im ersten Halbfinale gegen Frankreich mit 2:0 durch. Aus dem ARD-WM-Team Hendrik Lückhoff.
2: Die Spanier hatten das Spiel über weite Strecken im Griff und ließen die sonst so starke Offensive von Top-Favorit Frankreich kaum zur Entfaltung kommen. Oyarzabal traf im ersten Durchgang per Elfmeter, Pedro Porro sorgte in der zweiten Hälfte für den 2:0 Endstand. Es ist das zweite WM-Finale für Spanien. Da geht's entweder gegen England oder Argentinien. Frankreich hat noch die Chance auf Platz 3. Unterdessen rückt ein Engagement von Jürgen Klopp als deutscher Bundestrainer näher. Der Deutsche Fußballbund hat erstmals mit Klopps aktuellem Arbeitgeber gesprochen, dem Red Bull-Konzern. Ergebnisse wurden nach dem Treffen in München nicht öffentlich.
1: 5 Jahre nach der Flutkatastrophe im Ahrtal ist der Opfer gedacht worden. Beim zentralen Gedenkakt in Bad Neuenahr-Ahrweiler sagte Kanzler Merz, Deutschland müsse sich besser auf die Folgen des Klimawandels vorbereiten. Und er erinnerte an die Verwundbarkeit des Menschen angesichts von Naturkatastrophen.
3: Sie hier im Ahrtal teilen miteinander Erfahrungen, die unvorstellbar sind für die meisten Menschen in unserem Land. Und ich kann auch selbst nur versuchen nachzuempfinden, wie sich das Leben derjenigen verändert, die erleben mussten, was innerhalb weniger Stunden das eigene Zuhause buchstäblich unter den eigenen Füßen davongerissen wird. Die Bilder der Zerstörung, sie erinnern uns daran, wie verletzlich, wie verwundbar wir Menschen sind.
1: Bundeskanzler Merz. Das US-Militär hat nach eigenen Angaben eine neue Angriffswelle auf den Iran gestartet. Das teilte das zuständige Regionalkommando mit. Demnach begann der Angriff um 21 Uhr unserer Zeit. Ziel sei es, die Möglichkeiten des Irans weiter zu schwächen, Attacken auf die Handelsschifffahrt in der Straße von Hormuz auszuüben. US-Präsident Trump hatte die Waffenruhe mit Teheran vergangene Woche für beendet erklärt. Zudem solle die Blockade iranischer Seehäfen wieder beginnen, so Trump. Das russische Militär hat offenbar 3 weitere zivile Frachter im Schwarzen Meer angegriffen. Der Militärgouverneur des Gebiets Odessa erklärte, bei der Attacke sei ein Kapitän ums Leben gekommen, zudem seien 3 Besatzungsmitglieder verletzt. Die Schiffe fuhren demnach unter den Flaggen Tansanias und Liberias. Laut russischen Angaben hatten die Frachter Güter für das ukrainische Militär an Bord. Das waren die Nachrichten. Das Wetter in Deutschland. Meist trocken, im Süden letzte Schauer und Gewitter. Tiefstwerte 21 bis 10 Grad. Tagsüber oft freundlich, im Süden Wolken, Schauer und teilweise kräftige Gewitter. Höchstwerte 23 Grad auf den Nordseeinseln bis 33 Grad in Hessen. Am Donnerstag viel Sonne, Richtung Westen einzelne Schauer und Gewitter, 24 bis 34 Grad. Die Zeit, es ist jetzt 0:03 Uhr.
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1: Um 1 Uhr mit Katja Kindermann. Spanien steht im Finale der Fußball-Weltmeisterschaft. Das Team setzte sich im ersten Halbfinale gegen Frankreich mit 2:0 durch. Aus dem ARD-WM-Team Hendrik Lückhoff.
2: Die Spanier hatten das Spiel über weite Strecken im Griff und ließen die sonst so starke Offensive von Top-Favorit Frankreich kaum zur Entfaltung kommen. Oyarzabal traf im ersten Durchgang per Elfmeter, Pedro Porro sorgte in der zweiten Hälfte für den 2:0 Endstand. Es ist das zweite WM-Finale für Spanien. Da geht's entweder gegen England oder Argentinien. Frankreich hat noch die Chance auf Platz 3. Unterdessen rückt ein Engagement von Jürgen Klopp als deutscher Bundestrainer näher. Der Deutsche Fußballbund hat erstmals mit Klopps aktuellem Arbeitgeber gesprochen. Dem Red Bull-Konzern. Ergebnisse wurden nach dem Treffen in München nicht öffentlich.
1: Das US-Militär hat nach eigenen Angaben eine neue Angriffswelle auf den Iran gestartet. Das teilte das zuständige Regionalkommando mit. Demnach begann der Angriff gegen 21 Uhr unserer Zeit. Ziel sei es, die Möglichkeiten des Irans weiter zu schwächen, Attacken auf die Handelsschifffahrt in der Straße von Hormuz auszuüben. US-Präsident Trump hatte die Waffenruhe mit Teheran vergangene Woche für beendet erklärt. Zudem solle die Blockade iranischer Seehäfen wieder beginnen, so Trump. Der rheinland-pfälzische Ministerpräsident Schnieder hat sich für staatliches Versagen bei der Flutkatastrophe im Ahrtal vor 5 Jahren entschuldigt. An der Gedenkveranstaltung auf dem Marktplatz in Ahrweiler nahm auch Bundeskanzler Merz teil. Aus Bad Neuenahr, Ahrweiler, Lea Vasiliadis.
3: Während seiner Rede sagte Ministerpräsident Gordon Schnieder, der Staat habe sein Versprechen, die Menschen zu schützen, damals nicht eingehalten. Dafür bat er die Betroffenen im Ahrtal um Entschuldigung. Auch für Bundeskanzler Friedrich Merz sei es ein Auftrag, die Menschen im Land zu schützen. Kein Mensch, keine Stadt, keine Region solle in diesem Land allein bleiben mit der Furcht vor Katastrophen und Naturgewalten, so der Kanzler. Die Flutkatastrophe vor 5 Jahren hat nicht nur das Ahrtal hart getroffen. Insgesamt sind in Rheinland-Pfalz und Nordrhein-Westfalen mehr als 180 Menschen gestorben.
1: Das vom Bund geplante Abschiebeterminal am Münchner Flughafen hat eine entscheidende Hürde genommen. Der Aufsichtsrat der Flughafengesellschaft machte per Mehrheitsentscheidung den Weg für das Projekt frei. Zugleich wurde betont, dass das Gebäude ausschließlich von der Bundespolizei genutzt werden solle. Mit dem eigenen Abschiebeterminal will der Bund die Zahl der Abschiebungen deutlich erhöhen. Flüchtlings- und andere Organisationen sind strikt gegen das Vorhaben. Das waren die Nachrichten. Das Wetter in Deutschland. Meist trocken, im Süden letzte Schauer und Gewitter. Tiefstwerte 21 bis 10 Grad. Tagsüber oft freundlich, im Süden Wolken, Schauer und teilweise kräftige Gewitter. Höchstwerte 23 Grad auf den Nordseeinseln bis 33 Grad in Hessen. Am Donnerstag viel Sonne, Richtung Westen einzelne Schauer und Gewitter, 24 bis 34 Grad. Es ist jetzt 1:03 Uhr.
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1: Um 2 Uhr mit Katja Kindermann. Spanien steht im Finale der Fußball-Weltmeisterschaft. Das Team setzte sich im ersten Halbfinale gegen Frankreich mit 2:0 durch. Aus dem ARD-WM-Team Hendrik Lückhoff.
2: Die Spanier hatten das Spiel über weite Strecken im Griff und ließen die sonst so starke Offensive von Top-Favorit Frankreich kaum zur Entfaltung kommen. Oyarzabal traf im ersten Durchgang per Elfmeter, Pedro Porro sorgte in der zweiten Hälfte für den 2:0 Endstand. Es ist das zweite WM-Finale für Spanien. Da geht's entweder gegen England oder Argentinien. Frankreich hat noch die Chance auf Platz 3.
1: 5 Jahre nach der Flutkatastrophe im Ahrtal ist der Opfer gedacht worden. Beim zentralen Gedenkakt in Bad Neuenahr-Ahrweiler sagte Kanzler Merz, Deutschland müsse sich besser auf die Folgen des Klimawandels vorbereiten. Und er erinnerte an die Verwundbarkeit des Menschen angesichts von Naturkatastrophen.
3: Sie hier im Ahrtal teilen miteinander Erfahrungen, die unvorstellbar sind für die meisten Menschen in unserem Land. Und ich kann auch selbst nur versuchen nachzuempfinden, wie sich das Leben derjenigen verändert, die erleben mussten, was innerhalb weniger Stunden das eigene Zuhause buchstäblich unter den eigenen Füßen davongerissen wird. Die Bilder der Zerstörung, sie erinnern uns daran, wie verletzlich, wie verwundbar wir Menschen sind.
1: Bundeskanzler Merz. Das US-Militär hat nach eigenen Angaben eine neue Angriffswelle auf den Iran gestartet. Das teilte das zuständige Regionalkommando mit. Demnach begann der Angriff gegen 21 Uhr unserer Zeit. Ziel sei es, die Möglichkeiten des Irans weiter zu schwächen, Attacken auf die Handelsschifffahrt in der Straße von Hormus auszuüben. US-Präsident Trump hatte die Waffenruhe mit Teheran vergangene Woche für beendet erklärt. Zudem solle die Blockade iranischer Seehäfen wieder beginnen, so Trump. Ein Astronaut aus den USA und 2 russische Kosmonauten sind am Abend sicher an der Internationalen Raumstation angedockt. Nach dem Start der Soyuz-Kapsel vom Weltraumbahnhof Baikonur in Kasachstan erreichte das Raumschiff die ISS planmäßig 3 Stunden später. Die 9 Crewmitglieder sollen dort 8 Monate verbringen. Insgesamt sind damit nun 10 Besatzungsmitglieder an Bord der ISS. Laut russischer Nachrichtenagentur TASS wurde zudem eine Verlängerung der Kooperation zwischen den USA und Russland bei der Internationalen Raumstation beschlossen. Beide wollen bis 2030 zusammenarbeiten. Das waren die Nachrichten. Das Wetter in Deutschland. Meist trocken, im Süden letzte Schauer und Gewitter. Tiefstwerte 21 bis 10 Grad. An Tage oft sonnig, später im Süden Wolken, etwas Regen und teils kräftige Gewitter. Die Temperaturen 23 Grad. An den Nordseeinseln bis 33 Grad in Hessen. Die Zeit, es ist jetzt 2:03 Uhr.
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